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2: Mit Helene Feichtenhofer. Schönen guten Morgen. Die Länder ziehen jetzt doch bei der geplanten Senkung der Lohnnebenkosten mit und helfen, den Plan der Regierung zu finanzieren. Die Länder übernehmen 200 Millionen Euro für den Familienlastenausgleichsfonds. Das ist bei einer Sitzung im Finanzministerium gestern herausgekommen. Sowohl US-Präsident Trump als auch der iranische Staatschef Pezeshkian haben das Rahmenabkommen für ein Ende des Kriegs zwischen den beiden Ländern unterschrieben. Damit soll der Iran die Straße von Hormuz nun wieder sofort aufmachen und die USA ihre Seeblockade iranischer Häfen beenden. Bei der Fußball-WM in den USA, Kanada und Mexiko knöpft das Team aus dem Kongo, dem großen Favoriten Portugal, einen Punkt ab. Das Spiel endet 1:1 unentschieden. England gewinnt den Schlager gegen Kroatien mit 4:2. Und Ghana kann jetzt in der Früh unserer Zeit einen Fehlstart in die WM gerade noch verhindern und gewinnt 1:0 gegen Panama.
3: Heute geht's mit der Hitzewelle so richtig los. Einiges an Sonne gibt es heute und die Temperaturen klettern bis zum Nachmittag auf 25 bis 33 Grad hinauf. Aber durchgehend sonnig bleibt es nicht überall. Vorübergehend sind teils dichtere Wolken mit dabei und ab Mittag bilden sich von Osttirol bis zur südlichen Steiermark auch ein paar Regenschauer oder Gewitter.
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0: 3 Minuten nach 6, ihr hört Radio Superfly. Heute ist Donnerstag, der 18. Juni. Ich bin Gerald Trafenscheck, wünsche einen schönen guten Morgen. Wir hörten Musik von S-Tone Inc. und Toko, Donna Diva. Ja, ein bisschen Urlaubsstimmung hier im Superfly-Studio. Gleich Musik von Loaded Honey, Don't Speak, singen sie. Und wir haben Sladek mit Remember Me.
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Ein Song von ihrer Loveless EP aus dem Jahr 2024, das waren Sladek mit Remember Me, davor Loaded Honey mit Don't Speak. Alle Titel, alle Interpreten findet ihr im Trackfinder, den findet ihr auf superfly.fm und dort ist auch etwas anderes zu finden, nämlich unsere Selected Veranstaltungstipps. Immer wieder mal reinschauen, werden immer wieder aktualisiert, weil immer wieder neue Konzerte oder Veranstaltungen ganz generell dazukommen, weil man sich für vieles Karten sichern sollte. Zum Beispiel für das Konzert der Band Sladek im Wiener WUK im Oktober. Wie gesagt, alle Details auf superfly.fm. Donnerstag, der 18. Juni. Ich wünsche euch einen schönen Start in den Tag hier mit Prep. 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
1: Ballroom hat eine lange Tradition und wurde durch viele Einflüsse inspiriert. Zum Beispiel durch das Modemagazin Vogue, die blühende New Yorker Fashion-Szene, glamouröse Drag Queens und Superstars.
2: Bist du zum ersten Mal hier?
3: Mein erster Ball live.
1: Es ist vorbei, Honey.
4: Alle haben mal klein angefangen.
1: Okay, zeig mir, was du drauf hast.
5: Mit House of Bellevue zieht es den jungen M raus aus einer Kleinstadt in Deutschland und rein in die Welt der glamourösen Ballroom-Community Berlins. Dort trifft er auf Lia, eine Choreografin, die sich zur Aufgabe macht, M's

0: oder Ballroom-Welt näher zu bringen. Tanz, Performances und viel Glamour. Eine neue Welt für Ems, die viel mehr zu bieten hat, als er vorerst dachte.
1: Immer noch Rassismus und Queerfeindlichkeit ausgesetzt.
2: Ich bin nach Berlin gekommen, damit ich so richtig pervers sein kann.
1: Wir sind widerstandsfähig.
3: Hier geht's nicht darum, wie gut du mit deinem kleinen schwarzen Arsch wackeln kannst.
1: Aber mit einem kleinen weißen Arsch wird's dir genauso wenig passen, oder? Und darum beschützen wir einander. I got a tempo that'll
0: take control. I got a... Hinter der glitzernden Fassade bröckelt es. Leistungsdruck, Konkurrenzkampf und viele innere Kämpfe. Er sucht nach Zugehörigkeit und Community und bemerkt schnell, wer in dieser Welt einen Platz haben will, muss ihn sich zuerst erkämpfen. House of Bellevue, jetzt zu sehen auf der ZDF-Mediathek.
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muss gestehen, ich habe mich in diesen Song damals erst reinhören müssen, aber mittlerweile liebe ich ihn und ich schätze Maya Hawthorne sehr. Love Goes, ein Song, der die Höhen und Tiefen der Liebe auf eine Weise einfängt, die sowohl berührend als auch aufbauend ist. Und die Lyrics, die sprechen von den unerwarteten Wendungen, die die Liebe nehmen kann und wie sie uns manchmal direkt vor der Nase sitzt, ohne dass wir es bemerken. Ja, so ist sie, die Liebe. Donnerstag, der 18. Juni, ihr hört Radio Superfly, heute am Mikrofon Gerald Trafencheck, freut mich sehr und ich wünsche einen schönen guten Morgen hier mit Adaolisa, so heißt der Act, Until I'm Nothing, der Track.

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Selfmade-Künstlerin Jessie Murph meldete sich 2024 mit diesem Song zu Wort, Son of a Bitch. Rap trifft auf Banjo und der Song war damals für die 19-Jährige der Start in eine neue Ära. Nach ihrem Mega-Erfolg des Songs Wild One

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schottische Band aus Stuttgart hier, Rikers, mit ihrem Song Passenger. Davor hörten wir die Average White Band mit What You Gonna Do For Me. Radio Superfly am Donnerstag, den 18. Juni. Ich hoffe, ihr habt einen tollen Start in den Tag. Hier gibt's gleich die Neuigkeiten des Tages. Zuvor noch ein Song von MF Robots, die Abkürzung für Music for Robots, aber klingt gar nicht so roboterhaft, die Musik. Hello Sunshine, heute bitte ja.

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1: Mit Helene Feichtenhofer. Schönen guten Morgen. Die Länder ziehen jetzt doch bei der geplanten Senkung der Lohnnebenkosten mit und helfen, den Plan der Regierung zu finanzieren. Die Länder übernehmen 200 Millionen Euro für den Familienlastenausgleichsfonds. Das ist bei einer Sitzung im Finanzministerium gestern herausgekommen. Sowohl US-Präsident Trump als auch der iranische Staatschef Pezeshkian haben das Rahmenabkommen für ein Ende des Kriegs zwischen den beiden Ländern unterschrieben. Damit soll der Iran die Straße von Hormuz nun wieder sofort aufmachen und die USA ihre Seeblockade iranischer Häfen beenden. Bei der Fußball-WM in den USA, Kanada und Mexiko knöpft das Team aus dem Kongo, dem großen Favoriten Portugal, einen Punkt ab. Das Spiel endet 1:1 unentschieden. England gewinnt den Schlager gegen Kroatien mit 4:2. Und Ghana kann jetzt in der Früh unserer Zeit einen Fehlstart in die WM gerade noch verhindern und gewinnt 1:0 gegen Panama.
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2: An die Mara da, einen schönen Donnerstagmorgen. In Wien zieht das Verkehrsgeschehen schön langsam an. Wir haben die Hotspots, die A23 aus Hirschstetten kommend durch das Nadelöhr Stadtlau in Richtung Inzersdorf, aber hier auch noch Verzögerungen unter 10 Minuten am Knoten Nord der A22, also über die Donauuferautobahn in Richtung Zentrum, über die Nordbrücke und auch über den Zubringer von der Brünnerstraße. Schon einiges los, aber noch nichts, was Verkehrsprofis herausfordert. Ich wünsche euch eine gute und eine sichere Fahrt. Fahrt vorsichtig.
3: Heute geht's mit der Hitzewelle so richtig los. Einiges an Sonne gibt es heute und die Temperaturen klettern bis zum Nachmittag auf 25 bis 33 Grad hinauf. Aber durchgehend sonnig bleibt es nicht überall. Vorübergehend sind teils dichtere Wolken mit dabei und ab Mittag bilden sich von Osttirol bis zur südlichen Steiermark auch ein paar Regenschauer oder Gewitter.
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7: Um 7:03 der 18. Juni, der zeigt sich schon von einer sehr sommerlichen Seite heute. Egal, ob ihr gerade im Auto sitzt, im Büro angekommen seid oder noch gemütlich frühstückt, wir haben den perfekten Soundtrack für alle Lebenslagen. Hier zum Beispiel von The Mighty Tiny and The Many Few, Young World. Ich bin Gerald Kraufnitschek, schönen guten Morgen.

Der Londoner Obong Yaba, der hat mit seinem Album Paradise Now letztes Jahr einen Maßstab gesetzt und der war so nachhaltig, dass er später dann noch mit einer Deluxe Edition nachgelegt hat. Paradise Now and Forever hat nochmal 5 neue Tracks draufgepackt und das war die erste Single damals. Obong Yaba mit Lip Dance. Donnerstag, der 18. Juni, das ist Radio Superfly. Mein Name ist Gerald Hafenscheck. Schönen guten Morgen wünsche ich euch gleich mit Musik von Jungle. Neue Single heißt The Wave und wir haben die wunderbare Löwe mit Lover Girl.

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kommt bei ihr, muss ich sagen, leicht ins Schwärmen. Einer der neuen großen internationalen Stars der britischen Musikszene, die Sängerin Ray, hier mit ihrem Song Skin and Bones zu finden auf ihrem Erfolgsalbum This Music May Contain Hope, mit dem sie bei den Brit Awards abgeräumt hat. Also nicht nur mit dem Album, aber vor allem dieses Album wurde gefeiert und wird natürlich immer noch gefeiert. Donnerstag, der 18. Juni. Ihr hört Radio Superfly. Schönen guten Morgen wünsche ich euch. Gleich wird sehr intim. Ich liebe das bei Akustikversionen von mehr oder minder bekannten Songs. Die Sängerin Irma hat eine aufgenommen von ihrem Song Black Sun und den gibt's gleich.

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Ryan Merchant und Vahani Arian sind Paco Versailles. Sie kommen aus Los Angeles und sie haben uns schon immer begeistert, muss ich sagen. Vor allem, weil sie einen eigenen Stil haben. Der Name der Band deutet auch darauf hin, zum einen Paco, sie sind ja große Fans des spanischen Flamenco-Gitarristen Paco de Lucía, und zum anderen Versailles, weil sie eine gewisse französische Eleganz an den Tag legen in ihren Produktionen. Dance Menco sagen sie auch gerne zu ihrer Musik. Das war ein Hit, eine Coverversion eines Hits aus den 80ern, neu interpretiert. Also ein Riesenhit war es damals nicht, aber wurde oft gespielt und es war der erste Top-10-Song der Band Genesis in den USA. Platz 6, die höchste Platzierung, habe ich gerade nachgesehen. Ich habe diesen Song von Genesis aber immer geliebt. That's All und die Coverversion von Paco Versailles, die mag ich ebenso. Das ist Radio Superfly. Heute ist Donnerstag, der 18. Juni. Ich wünsche einen schönen guten Morgen hier mit Jalen Gonder und seinem Ohrwurm, möchte ich fast sagen, Come Around and Love Me, 2023 herausgekommen, der titelgebende Song vom Album.

Donnerstag, der 16. Juni. Einen schönen guten Morgen auf und mit Radio Superfly. Ich hoffe, ihr habt einen entspannten Start in den Tag. Der Stress kommt meist eh früher, als man denkt. Also kann man zumindest beim Aufstehen einen Gang zurückschalten. Aber aufpassen, die Gefahr ist groß, dann doch nicht aufstehen zu wollen. Ich kenne das nur zu gut. Was mich aber immer mit einem guten Gefühl aus dem Bett holt, ist die Morningshow zu moderieren. Das freut mich jedes Mal, muss ich sagen. Wichtigster Grund also für mich. Zweitwichtigster, aufs Klo gehen. Ja, muss auch sein. Hier gibt's Musik von Caliuchis, Igual que un ángel.

0: hört richtig, ihr hört Radio Superfly am Donnerstag, den 18. Juni. Schönen guten Morgen wünsche ich euch gleich mit Musik von Fulton Lee, von Nick West, Sami Mina und Betty Wright. Zuvor gibt's hier aber noch die Neuigkeiten des Tages. Es ist 8 Uhr.
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4: Mit Helene Feichtenhofer. Schönen guten Morgen. Nur jede zweite Integrationsprüfung in Österreich wird auch bestanden. Als Gründe nennt das Integrationsministerium mehr Prüflinge, für die Deutsch eine größere Herausforderung ist, sowie wenig formale Bildung. Im Vorjahr sollen Deutschkurse außerdem knapp 10.000 Mal unentschuldigt abgebrochen worden sein. Die Regierung plant daher unter anderem eine Integrationspflicht. In Krems gibt es heute den Prozess für eine Frau, die im Februar ihren 15 Monate alten Sohn in Groß-Gerungs getötet haben soll. Nach der Tat hat sie sich selbst schwer verletzt. Die Frau ist wegen Mordes angeklagt. Die zentrale Frage in der Verhandlung heute ist, ob die Frau damals zurechnungsfähig war oder nicht. Duschen in Containern oder beim Fußball-Bundesligisten Rapid, das steht den Bewohnern von 140 Häusern in Wien-Penzing und Wien-Otterkring bevor. Sie haben von 25. Juni bis 29. Juni kein Warmwasser, weil die Fernwärmeleitung gewartet wird. Die Wien-Energie organisiert deswegen andere Duschmöglichkeiten, etwa bei Rapid, und verteilt auch Wertkarten für die Wiener Bäder.
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5: Mit Andi Mara da, einen wunderschönen Donnerstagmorgen wünsche ich. A23, die Südosttangente in Wien Richtung Inzersdorf zwischen Hirschstädten und dem Knoten Prater. Ihr verliert hier 10 Minuten im Donnerstagmorgenverkehr, und am Knoten Nord der A22 über die Nordbrücke in Richtung Zentrum aus allen Richtungen kommen 10 Minuten plus, auch über den Zubringer von der Brünner Straße. Ich wünsche euch eine gute und eine ganz besonders sichere Fahrt. Fahrt vorsichtig.
6: Die Temperaturen gehen heute noch einmal nach oben. Auf 25 bis sogar 33 Grad steigen sie am Nachmittag. Dazu gibt es einiges an Sonne. Getrübt wird die sommerliche Stimmung aber in manchen Regionen auch von Wolken. Dichtere Wolken sind vor allem von Osttirol bis zur südlichen Steiermark mit dabei. Und die bringen ab Mittag auch Regen oder Gewitter. Noch mehr Sonne und deswegen auch noch heißer wird es dann morgen mit bis zu 35 Grad.
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Fulton Lee Strawberry Lemonade. Ja, toller Song, aber Erdbeerlimonade, not my thing to be honest. Zu finden ist der Titel auf dem Album Bullseye. Ist das nicht auch die Mitte einer Dartscheibe? Bullseye? Dürfte ein Dart-Fan sein, dieser Fulton Lee. Wie so viele, eigentlich unwahrscheinlich, wie aus einem Zeitvertreib in Pubs ein so irres Millionengeschäft werden konnte. Aber macht natürlich auch Spaß. 8:05, das ist Radio Superfly. Heute ist Donnerstag, der 18. Juni. Mein Name ist Gerald Traufenschick. Ich wünsche euch einen großartigen Start in den Tag. Der Soundtrack dazu, der kommt natürlich von uns. Hier Nick West mit Wait a Minute.

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Zwei Musiker, die seit vielen Jahren gemeinsam ihren ganz eigenen Sound entwickelt haben, Kutimann und Dekel. Mit ihrem aktuellen Album Hope zeigen sie auch, wie gut sie harmonieren. Entstanden ist ein Album voller großer Gefühle und es erzählt von Freundschaft, Vertrauen und menschlicher Verbundenheit. Wohnhaft sind sie in Thailand, sind deswegen auch ziemlich entspannt und das hört man auch beim ganzen Album. Hope, auch ein schöner Titel für ein Werk. 8:15, Viertel neun ist es. Das ist Radio Superfly am Donnerstag, den 18. Juni. Ich bin Gerald Ravnicek. Ich hoffe, ihr habt einen tollen Start in den Tag. Hier mit Betty Wright und ihrem Song Life.

Schon gut so, it's a good day to fight the system. Ja, und jeden Tag mehr kommt mir vor, fight the system. Viele machen das aber nur mehr online. Die Meinung auf sozialen Netzwerken kundtun. Das ist gut und richtig, einzig ob es auf Dauer etwas bringt, mag ich bezweifeln. Und viele wissen auch gar nicht, was eine Meinung überhaupt ist und werden teils beleidigend oder untergriffig. Naja, wir haben uns diesen Zustand irgendwie auch selbst zusammengebastelt, oder? 8.23 Uhr ist es, das ist Radio Superfly. Neues gibt's aus dem Hause Anderson Park. Der hat sich wieder viele Gäste eingeladen, beziehungsweise glaube ich mittlerweile, dass Anderson Park so einen hohen Stellenwert in der Musikszene hat, dass sich viele selbst einladen. Das neue Album heißt K-Pops, Music from and inspired by K-Pops. Ja, der Name ist Programm. Herausgekommen ist das Album auf Capitol äußerst erfolgreich. Nona K-Pops, das ist Anderson Park mit Alicia. Can't get enough, es scheint so.

über allen Zweifeln erhaben, ein absolutes Kultalbum, What Am I Gonna Do von Gloria Scott, 1974 das Jahr, produziert und arrangiert von Barry White. Das war ein Song daraus, That's What You Say, Klammer auf, Every Time You Near Me. Ja, this is soul music, timeless and beautiful. Ihr hört Radio Superfly am Donnerstag, den 18. Juni. Schönen guten Morgen wünsche ich euch hier mit Musik aus Australien. Naja, wobei bedingt aus Australien. Angus Campbell und Elliot Porter nennen sich To Another. Sie kommen aus Sydney in Australien, wohnen aber schon lange in Europa, pendeln ein bisschen. London, Amsterdam, Berlin habe ich auch gelesen. Aber die Sonne Australiens, die ist immer irgendwie zu hören in der Musik. Das hat auch immer etwas extrem Positives, obwohl es nicht immer um positive Dinge geht in den Texten. To Another sind das hier mit Wonderland. Schönen guten Morgen.

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Ohrwurm-Song von St. Paul and the Broken Bones aus Alabama, eine Festival-erprobte Gruppe, wie man liest, Coachella, Glastonbury, Lollapalooza, Bonnaroo Festival, alle kennen sie, dort haben sie schon gespielt und hier besingen sie vielleicht einen Lieblingssnack von ihnen, Sushi and Coca-Cola. Ja, gewagte Kombi. Zu finden ist der Song jedenfalls auf dem selbstbetitelten Album Ende 2025 erschienen. Tolles Album, war auch Superfly-Album der Woche. Ihr hört Radio Superfly am Donnerstag, den 18. Juni. Heute gibt's passenderweise übrigens zwei illustre Aktionstage und die passen auch ganz gut zusammen. Zum einen ist heute Internationaler Tag des Picknicks und zum anderen Internationaler Sushi-Tag. In Japan zum Beispiel ist Sushi sehr populär, bei einem Picknick bei uns eher weniger. Ich bin ja ein großer Picknick-Fan und bei meinem Picknick muss auch ein gewisser Stil gewährleistet sein. Ich bin ein bisschen englisch, glaube ich. Dort ist das Picknick ja Nationalheiligtum, wie wir wissen. Ob diese Schwestern hier gerne picknicken, weiß ich nicht, habe ich nicht herausgefunden. Womöglich wird es auch eher Richtung Barbecue gehen. Die Womack Sisters, familiär musikalisch verpflichtet, Töchter des Duos Womack & Womack, Nichten von Bobby Womack und Enkelinnen von Sam Cooke. Ich meine, alles außer Musik wäre eigentlich eigenartig, wenn sie das machen würden. Auch da gibt es ein selbstbetiteltes Album, erschienen auf Deptone Records. Das ist ein Song aus der Womack Sisters mit

0: Prince, The One, The Only, Five Women, keiner der häufig gehörten Prince-Songs, sehr bluesig, sehr tiefgründig und mit einer spannenden Geschichte dahinter. Prince hat den Song ursprünglich 1990 geschrieben, allerdings nicht für sich selbst. Die erste Version wurde von Joe Cocker aufgenommen und erschien 1991. Erst 1999 veröffentlichte Prince seine, die eben gehörte, eigene Version auf dem Album The Vault, Old Friends for Sale. Der Song über einen Mann, der durch 5 Beziehungen geht, jede auf ihre Art besonders, aber keine davon hält. Ja, ein autobiografischer Song von Prince, würde ich sagen. 3:09, hier gibt's gleich die Neuigkeiten des Tages und einen Song von Jesse Reyes und Ari Lennox, Just Like That, nur bei uns auf Radio Superfly. Schönen guten Morgen wünsche ich.
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1: Mit Helene Feichtenhofer. Schönen guten Morgen. Nur jede zweite Integrationsprüfung in Österreich wird auch bestanden. Als Gründe nennt das Integrationsministerium mehr Prüflinge, für die Deutsch eine größere Herausforderung ist, sowie wenig formale Bildung. Im Vorjahr sollen Deutschkurse außerdem knapp 10.000 Mal unentschuldigt abgebrochen worden sein. Die Regierung plant daher unter anderem eine Integrationspflicht. In Krems gibt es heute den Prozess für eine Frau, die im Februar ihren 15 Monate alten Sohn in Groß-Gerungs getötet haben soll. Nach der Tat hat sie sich selbst schwer verletzt. Die Frau ist wegen Mordes angeklagt. Die zentrale Frage in der Verhandlung heute ist, ob die Frau damals zurechnungsfähig war oder nicht. Duschen in Containern oder beim Fußball-Bundesligisten Rapid, das steht den Bewohnern von 140 Häusern in Wien-Penzing und Wien-Otterkring bevor. Sie haben von 25. Juni bis 29. Juni kein Warmwasser, weil die Fernwärmeleitung gewartet wird. Die Wien-Energie organisiert deswegen andere Duschmöglichkeiten, etwa bei Rapid, und verteilt auch Wertkarten für die Wiener Bäder.
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2: Mit Andi Marada, einen schönen guten Morgen hinein in diesen Donnerstag. Über die A23, die Südosttangente in Wien Richtung Inzersdorf. Ja, zwischen Hirstetten und dem Knoten Prater braucht ihr dafür noch 10 Minuten länger. Am Knoten Nord der A22, da geht's mal besser, mal schlechter. Über die Nordbrücke in Richtung Zentrum aus allen Richtungen 10 Minuten plus. Auch vom Zubringer von der Brünner Straße kommend. Ich wünsche euch eine gute und eine sichere Fahrt. Fahrt vorsichtig.
3: Die Temperaturen gehen heute noch einmal nach oben. Auf 25 bis sogar 33 Grad steigen sie am Nachmittag. Dazu gibt es einiges an Sonne. Getrübt wird die sommerliche Stimmung aber in manchen Regionen auch von Wolken. Dichtere Wolken sind vor allem von Osttirol bis zur südlichen Steiermark mit dabei. Und die bringen ab Mittag auch Regen oder Gewitter. Noch mehr Sonne und deswegen auch noch heißer wird es dann morgen mit bis zu 35 Grad.
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6: 9:02 ist es. Schönen guten Morgen auf und mit Radio Superfly. Heute ist Donnerstag, der 18. Juni. Ich bin Gerald Rafenscheck. Wünsche euch einen fantastischen und vor allem entspannten Start in den Tag. Denn es wird sehr warm, das heißt nicht zu schnell bewegen, vielleicht auch nicht zu schnell sprechen. Aber auf eins nicht vergessen, zu lieben, auch heute. Hier Mavis Staples vom Album Sad and Beautiful World, Everybody Needs Love.

Everybody needs love. Genau, das stimmt. Mavis Staples weiß es und sie weiß es vermutlich besser als viele andere da draußen. Sad and Beautiful World heißt das aktuelle Album der Soul-Ikone. Vor kurzem erschienen war natürlich auch Superfly-Album der Woche. 9:06 ist es. Ihr hört richtig, ihr hört Radio Superfly. Heute ist Donnerstag, der 18. Juni und gedanklich bin ich jetzt schon im Oktober, am 22. Oktober, um genau zu sein, da gibt's wieder ein Superfly-Hip-Hop-Konzert, wo man sich vermutlich auch rechtzeitig Karten sichern sollte. Ich erwähne das immer wieder ganz gerne. Charlie Tuna kommt wieder nach Wien. Wie gesagt, 22.10. Wiener WUK, ein Superfly-Hip-Hop-Konzert. Alle Infos und Details findet ihr natürlich auf unserer Website superfly.fm. Und der Ticketvorverkauf, der hat begonnen. Hier zur Einstimmung Charlie Tuna featuring Anthony Hamilton, Don't Stop.

0: Charlie Tuna featuring Anthony Hamilton, Don't Stop. Genau, jetzt schon an Oktober denken, 22. Oktober, Charlie Tuna bei einem Superfly-Hip-Hop-Konzert im Wiener WUK. Der Kartenvorverkauf ist losgegangen. 9:10 ist es, heute ist Donnerstag, der 18. Juni. Ich freue mich gleich über Studiogäste. Es gibt ein tolles Festival, beziehungsweise ein, ja, Kurzfilmabend. Schmeckt heißt das Ganze und ich plaudere mit einigen der Verantwortlichen. Vorher noch Musik von Imi Sechrist und Gitkin gleich bei uns.
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0: Die großartige Imi Sechrest hat eine neue Platte herausgebracht. Neon Soul heißt ihre EP. Ja, Imi Sechrest ist ein großer Farbenfan und jetzt also in die Welt des Neon eingetaucht. Wir hörten einen Song So Lucky. Das ist Radio Superfly. Heute ist Donnerstag, der 18. Juni. Ich wünsche einen schönen guten Morgen. Superfly-Hörerinnen und Hörer wissen, Kurzfilme sind nicht nur das Vorprogramm für den eigentlichen Hauptfilm. Und weil ihr das wisst, solltet ihr euch den 26. Juni freihalten. Mit dem Festival Schmeckt verwandelt sich das Wiener Gartenbau-Kino bereits zum dritten Mal in eine Bühne für eine neue Generation von Filmschaffenden. Den Auftakt dazu macht am Tag davor, nämlich am 25., eine frei zugängliche Vernissage in der Inside-Out-Galerie im 7. Bezirk, wo Arbeiten junger, bildender Künstlerinnen und Künstler gezeigt werden. Wie das alles und vor allem, warum es zusammengehört, darüber spreche ich jetzt mit drei von den Verantwortlichen dahinter, nämlich Joshua Heiden, Julian Köppel und Serapia Lentsch vom Kollektiv Seitenwind. Schönen guten Morgen.
1: Guten Morgen.
2: Guten Morgen.
1: Morgen.
0: Freut mich, dass ihr gekommen seid. Seid ihr alle vom Kollektiv Seitenwind?
2: Nein.
0: Nein. Nur okay. Ich. Nur du. Ja. Ach Gott, jetzt habe ich wieder total falsch. Also Serapia vom Kollektiv Seitenwind. Joshua, Julian, ihr seid ja vom Schmeckt.
1: Genau.
0: Das ist euer Hauptjob. Was ich zu Beginn gerne wissen wollte, ihr richtet euch bei diesem Schmeckt, bevor wir so ein bisschen auf die Details kommen, bewusst an junge Filmschaffende abseits von Hochschulen. Das habe ich auch eingangs schon erwähnt. Warum war ich dieser Fokus eigentlich wichtig?
1: Ja, also es ist so, dass Filmhochschulen wahnsinnig wichtig sind natürlich, um junge Kunst, junge Filmschaffende zu fördern. Und gleichzeitig muss man einfach sagen, sind die Möglichkeiten, die man an einer Filmhochschule hat, einfach ganz anders.
0: Ja.
1: Und wenn ich jetzt an einer Filmhochschule studiere, dann laufe ich ja sozusagen fast sowieso in großen Kinos und kriege eine große Präsenz und eben denen, die abseits davon agieren, auch eine Bühne zu geben. Das ist so ein bisschen die Mission, sage ich jetzt mal.
0: Nein, so eine tolle Mission, würde ich sagen. Wir wissen auch, dass natürlich die Plätze begrenzt sind und vermutlich einfach viel mehr Leute sich dafür interessieren oder motiviert sind, etwas zu tun. Und dann, die meisten haben auch gar keine anderen Möglichkeiten, als sagen, okay, do it yourself.
1: Ganz genau, ja, voll. Also viele tolle Talente, die dann nicht an Filmhochschulen sind.
0: Aber man muss auch sagen, wir leben in einer Do-it-yourself-Zeit. Einfach, weil es manchmal auch gar nicht anders geht, oder Joshua?
3: Voll. Also es ist vor allem schön, den Gedanken in die Welt rauszutragen, dass man sich gegenseitig etwas mehr unterstützt.
0: Ja.
3: Und auch für uns, die auch alle irgendwie Do-it-yourself in die Kunst rein gegangen sind, und mittlerweile auch durch Kontakte und durch die Venues, die wir bespielen, einfach Möglichkeiten haben. Es ist schön, anderen Kunstschaffenden auch die Plattform zu geben, ihre Arbeit zu präsentieren.
0: Mhm.
3: Und ein bisschen weg von dem Gatekeeping.
0: Ja.
3: Ich mache das so und ich teile das nicht, sondern mehr Leute miteinander zu verbinden, zu connecten, an einen Raum zu schaffen für Austausch.
0: Das habe ich nämlich auch gelesen. Es geht um einen Austausch und dieser Austausch geht sogar über die Grenzen des Filmschaffenden hinaus. Da sind wir bei dir, Serapia.
2: Ja.
0: Tags davor gibt es eine Vernissage, die erklär es mir einfach, weil ich habe versucht so rauszulesen, was ist jetzt wirklich der Connex, aber es gibt einen.
2: Es gibt einen und zwar hat es so gestartet, dass wir auch einen Open Call hatten, genauso wie bei den Filmen, die gezeigt werden, um einfach jungen Künstlerinnen die Chance zu geben, ihre Kunst zu zeigen auch.
0: Ja.
2: Und der Julian hat mich und die Lili Marie, meine Partnerin, mit der ich Seitenwind gegründet habe, dieses Jahr ins Team geholt und uns gebeten, diese Vernissage zu organisieren, genauso wie die Aftershow-Party. Und
1: danke.
2: Genau, und ich kann da nur anknüpfen an die Jungs. Uns ist es halt auch total ein Anliegen, einen Raum für Austausch und ein Miteinander zu schaffen.
0: Ja.
2: Und das ist eh, glaube ich, so der Main-Punkt von dieser Vernissage, um einfach jungen Menschen einen Ort zu geben, wo man sich connecten kann, sich kreativ ausleben kann und sich einfach zusammenschließen kann.
0: Voll. Es spielen ja bei diesem Festival grundsätzlich Kunst, Musik, Kulinarik, das Film, also es ist eigentlich, kann man sagen, ein Concept-Festival, wenn man so will.

0: Ja,
1: absolut. Also es kommen Sachen zusammen, die man vielleicht jetzt am Anfang gar nicht zusammen vermuten würde, aber es gehört alles zusammen. Na, ist ein ganz großartiges Festival, schmeckt am 25. und wie gesagt am 26. dann im Gartenbaukino. Wir plaudern gleich weiter.

0: Das schmeckt Kurzfilmfest. Am Freitag, dem 26. Juni im Gartenbau Kino und am Donnerstag, dem 25. Juni gibt es eine Vernissage in der Inside-Out-Galerie im 7. Bezirk. Bei mir sind Joshua Heiden, Julian Köppel und Serapia Lensch. Wir haben gerade so ein bisschen über das Festival, über die Grundidee geplaudert. Ihr bezeichnet das Festival eher, kann man sagen, als Begegnungsort oder mehr als Begegnungsort, als klassischen Wettbewerb, den es natürlich auch bei Festivals immer gibt. Was passiert bei euch zwischen den Filmen, das euch vielleicht genauso wichtig ist wie ja das Programm auf der Leinwand?
1: Zwischen den Filmen gibt es auf jeden Fall auf der Bühne Talks, Q&As und Gespräche zu den Filmen mit den Filmschaffenden. Ja. Es wird auch 2 Verlosungen geben. Wir verlosen
2: mit Nonstop zusammen 2-mal das Kino-Abo. Mhm. Und dann zusammen mit dem Rotlicht-Festival gibt es auch 2 Goodie-Bags, wo auch Armbänder für das Rotlicht-Festival im November drin sind. Mhm. Die sind auch offizielle Partner von uns mittlerweile. Mhm. Und da freuen wir uns auch sehr, dass sie an Bord sind.
0: Mhm. Ja. Wir sind ja große Fans hier bei Radio Superfly von Kurzfilmen, weil wir auch der Meinung sind, dass man, wenn man eine bestimmte Zeit zur Verfügung hat oder zur Verfügung haben will, man viel komprimierter manche Dinge behandelt. Wie findet ihr eigentlich die Balance zwischen, sage ich mal, Experiment und Zugänglichkeit? Muss ein Film manchmal auch anecken dürfen? Soll er das sogar?
2: Ja, also ich finde auf jeden Fall wichtig, wenn ein Film vor allem es schafft, in kurzer Zeit eine gewisse Emotionalität und eine gewisse Tiefe zu erzeugen. Mhm. Und ich glaube, da ist auch unser Programm einzigartig, weil wir einfach eine wahnsinnige Diversität aus verschiedenen Filmen auch im Programm haben, von Dokumentarfilm über fiktive Projekte, über Animationsfilm, und alle sind auf ihre eigene Art und Weise einzigartig und mutig auch und beleuchten Themen, die entweder eine soziale Relevanz aufweisen oder einfach total ans Herz gehen und zum Nachdenken anregen. Und wenn man nach dem Filmprogramm auch zusammenkommt und drüber spricht, dann ist das auch irgendwie so diese Begegnungszone, wo man halt sich austauscht.
0: Was habt ihr durch Schmeckt, durch das Festival, über die junge Filmszene vielleicht gelernt, womit ihr vielleicht gar nicht gerechnet hättet?
1: Eben, was total wichtig ist, wir haben es gerade schon angesprochen, dieses Beschneiden und dieses in Genres und in Schachteln stecken, das ist gerade, wenn man halt nicht unfassbar viele Mittel hat und genau jetzt da hinarbeiten kann, eben mega beschneidend und schränkt einen total ein in der Kreativität. Deswegen sind wir da halt auch so offen und es ist wirklich eine super breites Genrefeld, was wir da irgendwie mit aufnehmen ins Programm.

0: Ich glaube, was auch auffällig, ich meine, ihr seid ein junges Team und das sage ich jetzt aus meiner Sicht. Ja, und auch die Schaffenden, die Künstlerinnen und Künstler, die sind auch eher eine jüngere Generation und da gibt es natürlich vielleicht andere Themen und Perspektiven, die vielleicht auch bei diesen ganzen eingereichten Filmen häufiger auftauchen, vielleicht auch etwas über eine Generation aussagen, die wir jetzt natürlich so ein bisschen weiter stricken oder strecken. Ist das tatsächlich, kann man da so ein bisschen was aussagen? Hätte, oder anders gefragt, wäre Schmeckt vor 50 Jahren ganz anders gewesen? Inhaltlich.
1: Ich glaube schon, auf jeden Fall. Also ich meine, es gibt vor allem in unserer Generation jetzt Themen, die mehr im Vordergrund liegen. Mhm. Vor allem, was ich gemerkt habe oder was wir gemerkt haben in der Kuration des Programms, ist vor allem, dass Identität eine große Rolle spielt. Mhm. Mhm. Wer bin ich, wer darf ich sein in dieser Welt und mache ich einen Film, der die Gesellschaft widerspiegelt oder mehr zeigt, wie ich mich gerade fühle. Es sind sehr authentische Projekte und authentische Filme. Und ich finde es immer total schön, wenn man den Mut aufweisen kann, einen Film zu machen, der so authentisch ist, dass er auch einen Anklang im Publikum findet.
0: Ja. So blöd es klingt, passt da eigentlich auch die Fußball-WM ganz gut dazu in Bezug auf Identität. Ja. Manche Teams werden anders hervorgehoben, nach Äußerlichkeiten eingeteilt und woher die Ursprünge von irgendwem sind. Und ich glaube, das ist auch etwas ganz Wichtiges, was uns vielleicht auch helfen könnte, etwas näher zusammenzurücken. Erstmals dauert das Festival, wie gesagt, jetzt 2 Tage. Es beginnt bereits am 25. Juni mit der Vernissage in der Inside-Out-Galerie in der Kirchengasse. Welche Künstlerinnen und Künstler stellen dort auf? Sind das Studenten? Sind Serapia?
2: Ja, also wir haben 19 Künstlerinnen, die bei uns ausstellen, die ganz verschiedene Medien bedienen. Also wir haben über Gemälde bis zu Parfums und Mode alles dabei. Genau, begleitet wird das Ganze von 5 MusikerInnen, die dann ganzen Tag musikalisch untermalen werden. Und wir haben auch Rahmenprogramme wie Lesungen und Workshops und auch Drinks vom Das Drittel, die uns kulinarisch unterstützen. Genau.
0: Also ist einiges los.
2: Ja.
3: Genau,
2: ja.
3: Essen gibt es auch.
0: Also alle kommen wir noch mal wirklich zu den Hard Facts. Ich höre jetzt gerade Superfly und sage, wow, das ist super. Was muss ich tun? Ich möchte bei dem Schmeckt-Festival dabei sein. Ich möchte auch bei der Vernissage dabei sein. Bei der Vernissage ist es ein bisschen einfacher. Come and go.
2: Come and go as you want. Toll. Genau, ich fange vielleicht kurz an. Es gibt ein Ticket, wo alle 3 Sachen included sind. Also Vernissage, Filmscreening und die Aftershow-Party im Celeste.
0: Okay.
2: Genau.
3: Genau, und das kriegt man am besten auf www.schmecktfestival.at. Das Ganze kostet nur 12 Euro und da ist alles inkludiert, also von Vernissage sowieso frei zugänglich, aber dann auch die Filmscreenings und natürlich die grandiose Afterparty vom Kollektiv Seitenwind im Celeste ab 23 Uhr.
0: Ja, alle Details zum Schmeckt-Kurzfilmfest findet ihr ohnehin auch auf unserer Seite, dort auch der Link zu den Tickets direkt. Ich sage danke an Serapia, ich sage danke an Joshua, ich sage danke an Julian und ich hoffe, es schmeckt.
1: Danke dir.
2: Dankeschön.
3: Ja, danke.

0: Ja, was soll man alles über diese Gruppe sagen? Psychedelischer Rock, Deep Funk, bisschen Disco, Synthie-Pop, Cosmic Reggae. All das vermischt mit den reichen und unglaublich vielfältigen Traditionen der anatolischen und türkischen Volksmusik. Die Band Altingün kommen aus den Niederlanden. Begonnen hat nämlich alles 2016 mit einem Aufruf auf Facebook. Der Bassist Jasper Verhülst hat nach türkischen Musikern und Musikerinnen gesucht, um traditionelle Klänge der Türkei in einem neuen Kontext aufzugreifen. Der Beginn einer großen Sache, denn Altingün, die haben ein Alleinstellungsmerkmal und sind vor allem live auch mitreißend. Altingün bedeutet übersetzt eigentlich goldener Tag. Das war ein Song ihres Albums Ask. Einer meiner Lieblingssongs von ihnen, muss ich sagen. Altingün mit Su Sisior. 9.47 Uhr, kurz nach 9:45 Uhr, Radio Superfly hier. Schönen guten Morgen wünsche ich euch. Donnerstag, der 18. Juni, gleich mit Musik von den Astels, Walking Proud.
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0: Strahlender Sonnenschein draußen über der Marilferstraße und wir singen hier vom Moonshine. Ja, warum denn nicht? Mike Taylor ist das. Das ist Radio Superfly. Heute ist Donnerstag, der 18. Juni. Es ist 10 Uhr. Hier gibt es die Neuigkeiten des Tages. Und danach gibt es kurz noch einmal etwas zu gewinnen und da geht's ins Kino. Ich würde dranbleiben.
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2: Mit Helene Feichtenhofer. Die EU schwächt die Regeln für Gentechnik ab. Mit moderner Gentechnik veränderte Lebensmittel dürfen künftig ohne spezielle Kennzeichnung im Supermarkt verkauft werden. Dafür hat das EU-Parlament gestern sein Okay gegeben. Nicht glücklich sind damit, wie zu erwarten, die Umweltschützer von Global 2000. Sie fordern von der Regierung, eine Klage vor dem Europäischen Gerichtshof gegen diese Entscheidung zu prüfen. 61 Tankstellen des insolventen Tankstellenbetreibers Stieglechner, die noch in Betrieb sind, sollen paketweise verkauft werden. Das berichten die oberösterreichischen Nachrichten. Demnach sollen mehr als 2/3 davon in den kommenden 2 Wochen den Besitzer wechseln. Die Käufer stehen bereits fest, noch wird aber nicht bekannt gegeben, wer sie sind. Die gute Nachricht kommt heute früh von den österreichischen Universitäten. Die haben im weltweiten QS-Uni-Ranking so stark zulegen können wie die Unis in keinem anderen europäischen Land. Beste Uni ist dabei die Uni Wien auf Rang 140, vor der TU Wien auf Platz 191. Insgesamt sind 6 österreichische Unis in den Top 500. Die beste Universität der Welt ist im Ranking einmal mehr das US-amerikanische MIT.
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3: Mit Andi Marada. Es liegen uns derzeit keine Meldungen über Verkehrsstörungen vor. Wir wünschen euch eine gute und vor allem sichere Fahrt. Fahrt vorsichtig.
4: 25 bis 33 Grad gehen sich heute am Nachmittag aus. Aktuell hat es in Wien bereits 28 Grad, ebenso in Graz. 29 sind es in Linz und 27 in Salzburg und Klagenfurt. Aber zur Sonne mischen sich in manchen Regionen auch Wolken dazu und die bringen vor allem von Osttirol bis zur südlichen Steiermark auch Regen oder Gewitter. Die Hitzewelle geht dann auch morgen weiter. Bis zu 35 Grad sind da morgen mit dabei.
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0: Durant Jones and the Indications mit Aaron Fraser, der ja eigentlich Mitglied der Band Indications ist, aber er will extra genannt werden. Was ich verstehe, auch er als Solokünstler natürlich sehr erfolgreich. Let's Take Our Time haben sie hier gesungen. Das Ganze um 10 Uhr und 6 Minuten auf Radio Superfly. Heute ist Donnerstag, der 18. Juni. Und ja, Let's Take Our Time. Bei hohen Temperaturen zum Beispiel, da setze ich mich gerne in einen klimatisierten Kinosaal. Und da bringt ab heute der Filmladen Filmverleih die Fortsetzung eines, ich möchte sagen, Kultfilms in die heimischen Kinos. LOL 2.0 ist die lang erwartete Fortsetzung des Kultfilms LOL, Klammer auf, Laughing Out Loud, für alle, die es nicht mehr wissen, Klammer zu, von 2009 und erzählt hier auf charmante, humorvolle und emotionale Weise von Familie, Freundschaft und der Entdeckung neuer Lebenswege.
1: Luis, es stinkt.
2: Es gibt ja nichts Schöneres, als wieder bei Mama einzuziehen.
3: Wie deine Schwester damals.
2: Ich hab doch wohl noch das Recht, mich hier zu Hause zu fühlen.
4: Welcome back.
5: Hunter, hey!
4: Ich hab einen Mann kennengelernt. Mit Hund.
5: War's auch sehr erfreut.
4: Sieht gut aus.
2: Das Herrchen oder der Hund?
6: Mädchen, was war das denn?
7: Es wäre doch blöd, die Liebe vorbeiziehen zu lassen.
2: Die Liebe? Im Ernst?
3: Bist du eine, die sich wie im Porno epiliert und nach Thymian riecht? Bro, wirklich? Dann fick doch mit einer Kerze.
8: Eva ist schwanger.
3: Von wem denn?
8: Von mir, denke ich mal, Mama.
3: Wirklich?
2: Ich habe das Gefühl, ich würde ständig mein Leben verpassen.
4: Alles wird gut.
9: Zu meiner Zeit versuchte man, sich ein Leben aufzubauen.
5: Ich liebe euch. Voila, jetzt wisst ihr es. Ich liebe euch.
9: Ihr hättet am liebsten 1000.
10: Schönen Abend, Madame.
9: Selber schuld, wenn du mich Madame nennst.
11: Diese Generation hat nicht nur Versager.
5: Wer ist hier betrunken?
11: Die jungen Leute sind spannend.
2: Fang jetzt bloß nicht mit meiner Mutter an.
12: Sie war nun mal mein erster feuchter Traum einer MILF. Sorry.
13: Hallo, alle zusammen.
5: Oh, hey, Tante Ann.
4: Ich werde Großmutter. Stört sie das vielleicht?
14: Das ist sexy.
0: In LOL 2.0 genießt angespielt von Sophie Marceau mit Mitte 50 endlich ihre neu gewonnene Freiheit. Doch als ihre Tochter nach einer gescheiterten Beziehung wieder zu Hause einzieht und ihr Sohn sie mit der Nachricht überrascht, dass sie Großmutter wird, gerät ihr Leben erneut durcheinander. Absoluter Erfolg war schon die erste Verfilmung bzw. der erste Teil.

0: und jetzt, wie gesagt, viele Jahre später, der nächste 17 Jahre, um genau zu sein. Ab heute in den heimischen Kinos und ich habe jetzt 3x2 Gutscheine für LOL 2.0 einzulösen in den heimischen Kinos. Einfach eine Mail schreiben an win@superfly.fm betreff LOL. Ab heute, wie gesagt, in den heimischen Kinos mit Sophie Marceau in der Hauptrolle.
1: Tschüss.

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1: Geboren in Frankreich, aufgewachsen in New York und musikalisch zwischen Soul, Funk und modernem R&B zu verorten. Adeline Michel, besser bekannt als Adi Oasis, verbindet virtuoses Bassspiel mit einer unverwechselbaren Stimme und einem Sound, der von den Grooves der 70er ebenso inspiriert ist wie von zeitgenössischen Einflüssen. Begonnen hat alles mit der Disco-Band Escort in New York, deren Stimme sie viele Jahre war. Als Adeline hatte sie Features für Mos T und startete ihre Solo-Karriere. Mit ihrem Pseudonym Adi Oasis hat sie nochmals ein neues Kapitel geöffnet und begeisterte mit dem Album Lotus Glow 2023 die internationale Kritik und aktuell mit ihrer Silver Lining EP und einer Kollaboration mit Disco-Legende Ceron. Am 8. Juli ist sie im Rahmen des Blue on Green Festivals in der Wiener Arena zu sehen und wir haben vorab mit ihr telefoniert. Hi Adeline, thank you for taking the time.
2: Hello.
1: Ich wollte zu Beginn natürlich wissen, ob Musik immer schon ein wichtiger Teil Ihres Lebens war, vielleicht schon als Kind?
2: Yes, absolutely.
3: Ja, absolut. Ich habe angefangen, eigentlich als ich zu reden begonnen habe. Ich war im Chor, als ich etwa 4 oder 5 Jahre alt war. Also singe ich professionell quasi seit meiner Kindheit, war im TV oder tourte durch Frankreich. Also ja, ich habe immer schon gesungen und ja, keine anderen Jobs.
2: No other jobs.
1: Du bist in Frankreich geboren, du hast Wurzeln in der Karibik und du hast deine Karriere in New York aufgebaut. Wie haben dich

0: diese unterschiedlichen Orte, vielleicht auch Kulturen in deiner künstlerischen Identität gefestigt?
1: Yeah, most artists just put all of their...
2: Ja, ich denke, die meisten Artists bringen ihren Background und ihre Erfahrungen in ihre Musik ein. Für mich ist das einfach, wer ich bin. Wenn es um Musik geht, bin ich mehr New Yorkerin. Meine Identität als Musikerin ist mehr amerikanisch als irgendetwas anderes, weil ich hier schon so lange lebe, aber mit den Sprachen, die ich spreche und die Herkunft meiner Eltern, ich finde, Musik ist wie ein Smoothie. Du gibst verschiedene Zutaten hinein und jeder Geschmack ist dann unterschiedlich. Das ist das Tolle als Künstlerin. Wir können alle dasselbe machen und es klingt trotzdem ganz anders, weil wir unsere eigene Geschichte mittragen.
0: Der Bass nimmt in deiner Musik eine sehr wichtige Rolle ein. Du bist neben einer fantastischen Sängerin ja auch eine sehr virtuose Bassistin. Für dich persönlich, was macht eine Bassline unvergesslich?
1: That's a great
2: Das ist eine gute Frage. Ich weiß nicht, ich arbeite noch dran, aber wenn ich an Basslines denke, an welche, die ich mag, ikonische Basslines, dann das Erste, woran ich denke, ist Einfachheit. Und es braucht viel Übung, es einfach klingen zu lassen und dazu kommt die Melodie. Ich denke, eine Bassline ist eingängig, wenn es auch eine Melodie gibt, zu der man singen kann. Das liebe ich am meisten am Bass. Ich singe aber ohne meine Stimme.
1: That's what I enjoy the most about bass. I'm singing, but without my voice.

0: Wenn man in einer Band spielen will, Schlagzeug ganz vorne zu finden bei der Wahl. Der Bass ist eher im hinteren Feld zu verorten. Was hat dich also zum Bass gebracht?
1: The bass found me. And I would say for the genre of music that I do, for soul music.
2: Der Bass hat mich gefunden. Und ich würde sagen, für das Genre Soul, was ich mache keinen Hip-Hop, da ist der Bass so wichtig, aber Bass ist wichtiger, als wir denken. Als Bassistinnen sagen wir, du lässt die Gitarre weg, die Menschen tanzen noch. Du lässt alles weg, die Menschen tanzen immer noch. Du lässt den Bass weg, niemand tanzt mehr. Also Bass ist da, auch wenn wir es oft nicht merken. Der Bass hat mich gefunden. Es sollte so sein, ich habe Gitarre gespielt in meiner ersten Band in New York. Unser Bassist hat uns abgesagt und es hieß, hey, du spielst doch Gitarre, warum probierst du nicht mal Bass? Und ich fing an zu spielen und mein Leben änderte sich. Aber ich war schon immer ein großer Fan von Bassgitarre. Der Sound, die Melodie, der Groove, das war schon immer etwas, worauf ich sehr geachtet habe bei Musik.
1: The groove, that was always something that's always been a huge part of how I hear music, even before I started playing.
0: Deine aktuelle EP, die Silver Lining EP, ist natürlich auf Rotation hier auf Radio Superfly. Und du hast gerade einen Song mit niemand Geringerem als Disco-Legende Jean-Marc Serron herausgebracht, New Highs. So Disco is still burning, oder?
1: You know, when I used to be in a band called Escort and we did mainly new disco.
2: Als ich in einer Band namens Escort war und wir hauptsächlich Disco gemacht haben, war ich schon damit vertraut. Ich hatte meinen Fuß in der Tür, meine ersten großen Shows in New York zum Beispiel, da spielten wir Disco. Und wir coverten sogar Supernature von ihm. Das war dann irgendwie ein Full-Circle-Moment, später einen Song mit ihm gemeinsam zu machen. Mittlerweile hat sich mein Sound weiterentwickelt und die Art, wie ich Musik mache. Ich würde sagen, es ist spannend. Mein Stil ist jetzt mehr wie seine Musik damals, in der Art, wie es auch in den 70ern war. Alles, was ich tue, ist 90% analog und alles wird live gespielt. Also ist mein Stil so, wie es früher mehr war. Was ich heute besonders an ihm schätze, ist, wie relevant sein Sound immer noch ist. Er verwendet moderne Techniken und sein Sound ist so modern und so relevant und einfach super cool. Also, wir haben überlegt wegen einem gemeinsamen Song. Ich habe ihm meine Ideen zum Song geschickt. Er hatte Feedback dazu und das habe ich alles aufgenommen. Er hat die Hits geschrieben. Er weiß, was er tut. Und ich bin sehr happy mit dem Ergebnis.
1: Because I was like, you have hits, you know what you're doing. And I'm really happy with the result.
0: Vielen Dank, Adeline Michel, a.k.a. Adi Oasis. Live zu sehen im Rahmen des Blue on Green Festivals am 8. Juli in der Arena Wien. 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
1: Mit Helene Feichtenhofer. Die EU schwächt die Regeln für Gentechnik ab. Mit moderner Gentechnik veränderte Lebensmittel dürfen künftig ohne spezielle Kennzeichnung im Supermarkt verkauft werden. Dafür hat das EU-Parlament gestern sein Okay gegeben. Nicht glücklich sind damit, wie zu erwarten, die Umweltschützer von Global 2000. Sie fordern von der Regierung, eine Klage vor dem Europäischen Gerichtshof gegen diese Entscheidung zu prüfen. 61 Tankstellen des insolventen Tankstellenbetreibers Stieglechner, die noch in Betrieb sind, sollen paketweise verkauft werden. Das berichten die oberösterreichischen Nachrichten. Demnach sollen mehr als 2/3 davon in den kommenden 2 Wochen den Besitzer wechseln. Die Käufer stehen bereits fest, noch wird aber nicht bekannt gegeben, wer sie sind. Die gute Nachricht kommt heute früh von den österreichischen Universitäten. Die haben im weltweiten QS-Uni-Ranking so stark zulegen können wie die Unis in keinem anderen europäischen Land. Beste Uni ist dabei die Uni Wien auf Rang 140, vor der TU Wien auf Platz 191. Insgesamt sind 6 österreichische Unis in den Top 500. Die beste Universität der Welt ist im Ranking einmal mehr das US-amerikanische MIT.
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2: Von den Hauptverbindungen in Wien, Niederösterreich und dem nördlichen Burgenland liegen uns derzeit keine Störungsmeldungen vor. Weiterhin eine gute und sichere Fahrt.
3: 25 bis 33 Grad gehen sich heute am Nachmittag aus. Aktuell hat es in Wien bereits 28 Grad, ebenso in Graz. 29 sind es in Linz und 27 in Salzburg und Klagenfurt. Aber zur Sonne mischen sich in manchen Regionen auch Wolken dazu und die bringen vor allem von Osttirol bis zur südlichen Steiermark auch Regen oder Gewitter. Die Hitzewelle geht dann auch morgen weiter. Bis zu 35 Grad sind da morgen mit dabei.
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sind sie wieder. The Marlows aus Surabaya in Indonesien. Ein Trio, das klingt, als hätte es eine vergessene Soul-Platte aus den 60ern ausgegraben und ihr ein neues Leben eingehaucht. Hinter dem zeitlosen Sound steckt die gemeinsame Leidenschaft von Sängerin Natasja, Gitarrist und Produzent Raka und Schlagzeuger Tommy. Die Band fand während der Pandemie zusammen und verbindet in ihrem eigenen Stil, den sie augenzwinkernd Soul Rabaya nennen, klassischen Soul, Jazz und Funk mit ihrer indonesischen Herkunft.

Nach ihrem gefeierten Debüt per Rack und dem Signing beim New Yorker Soul-Label Big Crown Records folgt nun der nächste Schritt. Ihr zweites Album,

Die Hotel Malibu, übersetzt im Hotel Malibu, ist ein fiktiver Ort, an dem sie die gemeinsamen Erinnerungen sammeln und verarbeiten. Musikalisch bleiben die Marlows ihren warmen, analogen Grooves treu, öffnen ihre Klangwelt aber für neue Instrumente, unerwartete Rhythmuswechsel und freiere Arrangements.

Thematisch ist Die Hotel Malibu ein sehr persönliches Album. Es erzählt von Fernbeziehungen, Unsicherheit, Abschied und den Veränderungen, die das Leben mit sich bringt.

Hotel Malibu ist weit mehr als eine Hommage an den Soul vergangener Jahrzehnte. Die Malos nutzen seine warme Sprache, um ihre eigenen Geschichten aus dem heutigen Indonesien zu erzählen. Ein Album, das vertraut klingt und einen doch in ganz neue Welten einlädt.

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2: Mit Helene Feichtenhofer. Nur jede zweite Integrationsprüfung in Österreich wird auch bestanden. Als Gründe nennt das Integrationsministerium mehr Prüflinge, für die Deutsch eine größere Herausforderung ist, sowie wenig formale Bildung. Im Vorjahr sollen Deutschkurse aber auch knapp 10.000 Mal unentschuldigt abgebrochen worden sein. Die Regierung plant daher unter anderem eine Integrationspflicht mit Strafen. So soll etwa bei der Grundversorgung bzw. der Sozialhilfe gekürzt werden, wenn ein Deutschkurs unentschuldigt abgebrochen wird. Aber auch Verwaltungsstrafen sollen möglich werden, so Ministerin Bauer. Das entsprechende Gesetz wird derzeit gerade ausgearbeitet. Großer EU-Gipfel heute in Brüssel. Da geht es um das nächste EU-Budget. Rund 2 Billionen Euro stehen dabei zur Diskussion. Die Positionen der Mitgliedstaaten gehen noch weit auseinander. Trotzdem soll es bis Jahresende eine Einigung geben. Zweiter Punkt auf der Tagesordnung ist die Ukraine. Auch Präsident Zelensky ist wieder zum Gipfel eingeladen. Duschen in Containern oder beim Fußball-Bundesligisten Rapid, das steht den Bewohnern von 140 Häusern in Wien-Penzing und Wien-Otterkring bevor. Sie haben von 25. Juni bis 29. Juni kein Warmwasser, weil die Fernwärmeleitung gewartet wird. Die Wien-Energie organisiert deswegen andere Duschmöglichkeiten, etwa bei Rapid, und verteilt auch Wertkarten für die Wiener Bäder.
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3: Mit Markus Bolletz. Im Stadtgebiet von Wien und der näheren Umgebung herrscht derzeit störungsfreies Verkehrsaufkommen. Ihr habt grünes Licht und Freifahrt. Kommt gut und sicher an euer Ziel.
4: Mit der Sonne steigen heute auch die Temperaturen kräftig an, mit heißen 26 bis 33 Grad. Dazu ist es schwül. Es mischen sich auch nach und nach immer wieder ein paar Wolken in den blauen Himmel. Und von den Linzer Dolomiten bis ins Südburgenland und eventuell auch im Mühlviertel und Waldviertel sind einzelne Regenschauer und Gewitter dabei. Der Wind ist nur schwach bis mäßig und kommt meist aus Nordwest.
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1: Ballroom hat eine lange Tradition und wurde durch viele Einflüsse inspiriert. Zum Beispiel durch das Modemagazin Vogue, die blühende New Yorker Fashion-Szene, glamouröse Drag Queens und Superstars.
2: Bist du zum ersten Mal hier?
3: Mein erster Ball live.
1: Was? Es ist vorbei, Honey.
4: Alle haben mal klein angefangen.
1: Okay, zeig mir, was du drauf hast.
5: Mit House of Bellevue zieht es den jungen M raus aus einer Kleinstadt in Deutschland und rein in die Welt der glamourösen Ballroom-Community Berlins. Dort trifft er auf Lia, eine Choreografin, die sich zur Aufgabe macht, M's ihrer Ballroom-Welt näher zu bringen. Tanz, Performances und viel Glamour. Eine neue Welt für Ems, die viel mehr zu bieten hat, als er vorerst dachte.
1: Immer noch Rassismus und Queerfeindlichkeit ausgesetzt.
6: Ich bin nach Berlin gekommen, damit ich so richtig pervers sein kann.
1: Wir sind widerstandsfähig.
7: Hier geht's nicht darum, wie gut du mit deinem kleinen schwarzen Arsch wackeln kannst.
1: Aber mit einem kleinen weißen Arsch wird sie genauso wenig passen, oder? Und darum beschützen wir einander. I got a tempo that'll
5: take control. Hinter der glitzernden Fassade bröckelt es. Leistungsdruck, Konkurrenzkampf und viele innere Kämpfe. Er sucht

0: nach Zugehörigkeit und Community und bemerkt schnell, wer in dieser Welt einen Platz haben will, muss ihn sich zuerst erkämpfen. House of Bellevue, jetzt zu sehen auf der ZDF-Mediathek.
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1: Mit Michael Scheder. Österreich ist im internationalen Wettbewerbsranking der Schweizer Wirtschaftshochschule IMD weiter zurückgefallen. Im Vergleich zum Vorjahr geht es für uns 3 Plätze nach unten auf Rang 29 von 70 bewerteten Ländern. Das Land mit der besten Wettbewerbsfähigkeit ist heuer Singapur, gefolgt von Hongkong. Die Schweiz landet auf Rang 3. Nur jeder Zweite besteht in Österreich die Integrationsprüfung. Das Integrationsministerium nennt als Gründe unter anderem, dass Deutsch für viele eine große Herausforderung ist. Außerdem werden Deutschkurse immer wieder ohne Entschuldigung abgebrochen. Die Regierung plant deswegen strengere Regeln. Wer nicht mitmacht, könnte künftig mit Kürzungen bei Sozialleistungen oder mit Strafen rechnen. Noch zur Fußball-WM. In der Nacht hat Ghana Panama mit 1:0 geschlagen. Kolumbien gegen Usbekistan ist 3:1 ausgegangen. Am Abend und in der Nacht spielen dann Tschechien gegen Südafrika, die Schweiz gegen Bosnien-Herzegowina und Kanada gegen Katar.
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2: Mit Markus Bolletz. Im Stadtgebiet von Wien und der näheren Umgebung herrscht derzeit störungsfreies Verkehrsaufkommen. Ihr habt grünes Licht und Freifahrt. Kommt gut und sicher an euer Ziel.
3: Mit der Sonne steigen heute auch die Temperaturen kräftig an, mit heißen 26 bis 33 Grad. Dazu ist es schwül. Es mischen sich auch nach und nach immer wieder ein paar Wolken in den blauen Himmel. Und von den Linzer Dolomiten bis ins Südburgenland und eventuell auch im Mühlviertel und Waldviertel sind einzelne Regenschauer und Gewitter dabei. Der Wind ist nur schwach bis mäßig und kommt meist aus Nordwest.
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1: Magda mag das. 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
0: Kreativität und Einfallsreichtum gehören zu den wichtigsten Kompetenzen unserer Zeit. Sie sind der Schlüssel zu neuen Wegen, innovativen Lösungen und zukunftsgerichteten Möglichkeiten. Mit ihrem Buch der Anfänge aktivieren Heinz Janisch und Michael Rohr die Fantasie der Leser und Leserinnen. Anstatt fertige Geschichten zu erzählen, bieten sie 33 Anfänge und laden dazu ein, in andere Welten einzutauchen, sich Herausforderungen zu stellen oder eine Reise zu starten. So heißt es im Vorwort. Ein Lob der Anfänge. Ein geheimnisvolles Raumschiff, das über der Wiese schwebt, ein Baum, der plötzlich davonläuft, ein Haus, das zu sprechen beginnt, eine Katze, die sich verwandelt. Jedes Bild, jede Zeile ist eine Einladung ins Schreiben und Erzählen, ins Fabulieren und Fantasieren zu kommen. Jeder Anfang ist kostbar und jeder Anfang zeigt, alles ist möglich, im Leben und in der Literatur. Fangen wir an, spannende, wundersame, freche, zärtliche, berührende und überraschende Geschichten zu erzählen. Unsere Fantasie wird müde und schläfrig, wenn sie nicht manchmal einfach losgeschickt wird. Ins Freie, ins Offene hinein. Gute Reise. 33 Anfänge. Das sind nicht nur zauberhafte Sätze, sondern auch magisch-fantasievolle Bilder, die zum genauen Betrachten, Deuten und Weitererzählen ermuntern. Und so beende ich meinen Buchtipp mit einem Anfang. Der Lärm liebte die Stille. Das war schwierig. Das Buch der Anfänge von Heinz Janisch und Michael Rohr erschienen im Tirolia Verlag.
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1: Mit Michael Scheder. Österreich ist im internationalen Wettbewerbsranking der Schweizer Wirtschaftshochschule IMD weiter zurückgefallen. Im Vergleich zum Vorjahr geht es für uns drei Plätze nach unten auf Rang 29.

0: von 70 bewerteten Ländern. Das Land mit der besten Wettbewerbsfähigkeit ist heuer Singapur, gefolgt von Hongkong. Die Schweiz landet auf Rang 3. Nur jeder Zweite besteht in Österreich die Integrationsprüfung. Das Integrationsministerium nennt als Gründe unter anderem, dass Deutsch für viele eine große Herausforderung ist. Außerdem werden Deutschkurse immer wieder ohne Entschuldigung abgebrochen. Die Regierung plant deswegen strengere Regeln. Wer nicht mitmacht, könnte künftig mit Kürzungen bei Sozialleistungen oder mit Strafen rechnen. Noch zur Fußball-WM. In der Nacht hat Ghana Panama mit 1:0 geschlagen. Kolumbien gegen Usbekistan ist 3:1 ausgegangen. Am Abend und in der Nacht spielen dann Tschechien gegen Südafrika, die Schweiz gegen Bosnien-Herzegowina und Kanada gegen Katar.
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2: Mit Aline Sturm. Wir starten in Wien auf der A4 Ostautobahn Richtung Tangente. Zwischen Knoten Schwechat und Knoten Prater hat es einen Unfall gegeben und ihr braucht hier schon um die 60 Minuten länger. Weiter nach Niederösterreich auf die A2 Südautobahn Richtung Italien. Zwischen Einhausen, Königsberg und Raststation Zöbern gibt es aktuell Verzögerungen wegen einem defekten LKW. Wir wünschen eine gute und vor allem sichere Fahrt.
3: Mit der Sonne steigen heute auch die Temperaturen kräftig an, mit heißen 26 bis 33 Grad. Dazu ist es schwül. Es mischen sich auch nach und nach immer wieder ein paar Wolken in den blauen Himmel. Und von den Linzer Dolomiten bis ins Südburgenland und eventuell auch im Mühlviertel und Waldviertel sind einzelne Regenschauer und Gewitter dabei. Der Wind ist nur schwach bis mäßig und kommt meist aus Nordwest.
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1: Geboren in Frankreich, aufgewachsen in New York und musikalisch zwischen Soul, Funk und modernem R&B zu verorten. Adeline Michel, besser bekannt als Adi Oasis, verbindet virtuoses Bassspiel mit einer unverwechselbaren Stimme und einem Sound, der von den Grooves der 70er ebenso inspiriert ist wie von zeitgenössischen Einflüssen. Begonnen hat alles mit der Disco-Band Escort in New York, deren Stimme sie viele Jahre war. Als Adeline hatte sie Features für Mos T und startete ihre Solo-Karriere. Mit ihrem Pseudonym Adi Oasis hat sie nochmals ein neues Kapitel geöffnet und begeisterte mit dem Album Lotus Glow 2023 die internationale Kritik und aktuell mit ihrer Silver Lining EP und einer Kollaboration mit Disco-Legende Seron. Am 8. Juli ist sie im Rahmen des Blue on Green Festivals in der Wiener Arena zu sehen und wir haben vorab mit ihr telefoniert. Hi Adeline, thank you for taking the time.
2: Hello.
1: Ich wollte zu Beginn natürlich wissen, ob Musik immer schon ein wichtiger Teil Ihres Lebens war, vielleicht schon als Kind?
2: Yes, absolutely.
3: Ja, absolut. Ich habe angefangen, eigentlich als ich zu reden begonnen habe. Ich war im Chor, als ich etwa 4 oder 5 Jahre alt war. Also singe ich professionell quasi seit meiner Kindheit, war im TV oder tourte durch Frankreich. Also ja, ich habe immer schon gesungen und ja, keine anderen Jobs.
2: No other jobs.
1: Du bist in Frankreich geboren, du hast Wurzeln in der Karibik und du hast deine Karriere in New York aufgebaut. Wie

0: haben dich diese unterschiedlichen Orte, vielleicht auch Kulturen in deiner künstlerischen Identität gefestigt?
1: I think most artists just put all of their...
2: Ja, ich denke, die meisten Artists bringen ihren Background und ihre Erfahrungen in ihre Musik ein. Für mich ist das einfach, wer ich bin. Wenn es um Musik geht, bin ich mehr New Yorkerin. Meine Identität als Musikerin ist mehr amerikanisch als irgendetwas anderes, weil ich hier schon so lange lebe, aber mit den Sprachen, die ich spreche und die Herkunft meiner Eltern, ich finde, Musik ist wie ein Smoothie. Du gibst verschiedene Zutaten hinein und jeder Geschmack ist dann unterschiedlich. Das ist das Tolle als Künstlerin. Wir können alle dasselbe machen und es klingt trotzdem ganz anders, weil wir unsere eigene Geschichte mittragen.
0: Der Bass nimmt in deiner Musik eine sehr wichtige Rolle ein. Du bist neben einer fantastischen Sängerin ja auch eine sehr virtuose Bassistin. Für dich persönlich, was macht eine Bassline unvergesslich?
1: That's a great question.
2: Das ist eine gute Frage. Ich weiß nicht, ich arbeite noch dran, aber wenn ich an Basslines denke, an welche, die ich mag, ikonische Basslines, dann das Erste, woran ich denke, ist Einfachheit. Und es braucht viel Übung, es einfach klingen zu lassen und dazu kommt die Melodie. Ich denke, eine Bassline ist eingängig, wenn es auch eine Melodie gibt, zu der man singen kann. Das liebe ich am meisten am Bass. Ich singe aber ohne meine Stimme.
1: That's what I enjoy the most about bass. I'm singing, but without my voice.

0: Instrument lernen will, dann sind da oft Klavier, Gitarre, wenn man in einer Band spielen will, Schlagzeug ganz vorne zu finden bei der Wahl. Der Bass ist eher im hinteren Feld zu verorten. Was hat dich also zum Bass gebracht?
1: The bass found me, and I would say for the genre of music that I do, for soul music.
2: Der Bass hat mich gefunden. Und ich würde sagen, für das Genre Soul, was ich mache keinen Hip-Hop, da ist der Bass so wichtig, aber Bass ist wichtiger, als wir denken. Als Bassistinnen sagen wir, du lässt die Gitarre weg, die Menschen tanzen noch. Du lässt alles weg, die Menschen tanzen immer noch. Du lässt den Bass weg, niemand tanzt mehr. Also Bass ist da, auch wenn wir es oft nicht merken. Der Bass hat mich gefunden. Es sollte so sein, ich habe Gitarre gespielt in meiner ersten Band in New York. Unser Bassist hat uns abgesagt und es hieß, hey, du spielst doch Gitarre, warum probierst du nicht mal Bass? Und ich fing an zu spielen und mein Leben änderte sich. Aber ich war schon immer ein großer Fan von Bassgitarre. Der Sound, die Melodie, der Groove, das war schon immer etwas, worauf ich sehr geachtet habe bei Musik.
1: The groove, that was always something that's always been a huge part of how I hear music, even before I started playing.
0: Deine aktuelle EP, die Silver Lining EP, ist natürlich auf Rotation hier auf Radio Superfly. Und du hast gerade einen Song mit niemand Geringerem als Disco-Legende Jean-Marc Serron herausgebracht, New Highs. So Disco is still burning, oder?
1: You know, when I used to be in a band called Escort and we did mainly new disco.
2: Als ich in einer Band namens Escort war und wir hauptsächlich Disco gemacht haben, war ich schon damit vertraut. Ich hatte meinen Fuß in der Tür, meine ersten großen Shows in New York zum Beispiel, da spielten wir Disco. Und wir coverten sogar Supernature von ihm. Das war dann irgendwie ein Full-Circle-Moment, später einen Song mit ihm gemeinsam zu machen. Mittlerweile hat sich mein Sound weiterentwickelt und die Art, wie ich Musik mache. Ich würde sagen, es ist spannend. Mein Stil ist jetzt mehr wie seine Musik damals, in der Art, wie es auch in den 70ern war. Alles, was ich tue, ist 90% analog und alles wird live gespielt. Also ist mein Stil so, wie es früher mehr war. Was ich heute besonders an ihm schätze, ist, wie relevant sein Sound immer noch ist. Er verwendet moderne Techniken und sein Sound ist so modern und so relevant und einfach super cool. Also, wir haben überlegt wegen einem gemeinsamen Song. Ich habe ihm meine Ideen zum Song geschickt. Er hatte Feedback dazu und das habe ich alles aufgenommen. Er hat die Hits geschrieben. Er weiß, was er tut. Und ich bin sehr happy mit dem Ergebnis.
1: Because I was like, you have hits, you know what you're doing. And I'm really happy with the result.

Vielen Dank, Adeline Michel, a.k.a. Adi Oasis. Live zu sehen im Rahmen des Blue on Green Festivals am 8. Juli in der Arena Wien. Alle Details dazu auf superfly.fm.

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1: Mit Michael Scheder. Wohnen ist heuer im ersten Quartal einmal mehr teurer geworden. Die Miete inklusive Betriebskosten ist im österreichweiten Schnitt bei 10,50 Euro pro Quadratmeter gelegen, heißt es von der Statistik Austria. Das war um fast 5% mehr als ein Jahr davor. Die Monatsmiete für eine Durchschnittswohnung kommt auf fast 700 Euro. Vor allem die Nettomieten sind teurer geworden, bei den Betriebskosten ist der Anstieg eher gering ausgefallen. Pro Kopf essen die Österreicherinnen und Österreicher im Durchschnitt jedes Jahr rund 14 Kilo Geflügelfleisch, darunter 11 Kilo Huhn. Die Tendenz ist steigend, wie Prognosen zeigen. Weltweit sei in den nächsten 10 Jahren ein Anstieg um fast ein Viertel zu erwarten, heißt es heute von der Landwirtschaftskammer Oberösterreich. Um den Bedarf in Österreich decken zu können, sollen rund 150 neue Mastbetriebe entstehen, ein Drittel davon in der biologischen Produktion. Das Rahmenabkommen zwischen den USA und dem Iran tritt laut dem Vermittlerstaat Pakistan mit sofortiger Wirkung in Kraft. Teheran wird demnach die Straße von Hormuz unverzüglich wieder öffnen und die USA würden die Seeblockade iranischer Häfen aufheben. US-Präsident Donald Trump und der iranische Präsident Masoud Pezeshkian haben die Vereinbarung zuvor unterschrieben.
2: Mit Markus Bolletz. Auf der Ostautobahn in Richtung Tangente zwischen der Simmeringer Heide und der Schrägseilbrücke gab es einen Verkehrsunfall im Baustellenbereich mit einem LKW. Der Abschnitt ist derzeit gesperrt. Ihr verliert bis zu einer Dreiviertelstunde. Der Stau reicht schon bis zum Knoten Schwächer zurück. Ihr müsst großräumig etwa über die S1 und die Tangente ausweichen. Ansonsten kommt ihr aber stau- und störungsfrei durch die Stadt und die nähere Umgebung. Ich wünsche euch gute und sichere Fahrt.
3: Mit viel Sonne und heißen Temperaturen zwischen 26 bis 33 Grad geht es weiter in den Nachmittag.

0: Tag, aber einzelne Regenschauer und Gewitter ziehen schon gegen Abend, besonders von Osttirol bis zur südlichen Steiermark durch. Die Nacht verläuft dann meist überall trocken. Morgen gibt es dann viel Sonne und es wird noch heißer mit Höchstwerten zwischen 28 bis 35 Grad. Vereinzelt entstehen am späteren Nachmittag und Abend aber auch wieder Gewitter.
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1: Mit Michael Scheder. Wohnen ist heuer im ersten Quartal einmal mehr teurer geworden. Die Miete inklusive Betriebskosten ist im österreichweiten Schnitt bei 10,50 Euro pro Quadratmeter gelegen, heißt es von der Statistik Austria. Das war um fast 5% mehr als ein Jahr davor. Die Monatsmiete für eine Durchschnittswohnung kommt auf fast 700 Euro. Vor allem die Nettomieten sind teurer geworden, bei den Betriebskosten ist der Anstieg eher gering ausgefallen. Pro Kopf essen die Österreicherinnen und Österreicher im Durchschnitt jedes Jahr rund 14 Kilo Geflügelfleisch, darunter 11 Kilo Huhn. Die Tendenz ist steigend, wie Prognosen zeigen. Weltweit sei in den nächsten 10 Jahren ein Anstieg um fast ein Viertel zu erwarten, heißt es heute von der Landwirtschaftskammer Oberösterreich. Um den Bedarf in Österreich decken zu können, sollen rund 150 neue Mastbetriebe entstehen, ein Drittel davon in der biologischen Produktion. Das Rahmenabkommen zwischen den USA und dem Iran tritt laut dem Vermittlerstaat Pakistan mit sofortiger Wirkung in Kraft. Teheran wird demnach die Straße von Hormuz unverzüglich wieder öffnen und die USA würden die Seeblockade iranischer Häfen aufheben. US-Präsident Donald Trump und der iranische Präsident Masoud Pezeshkian haben die Vereinbarung zuvor unterschrieben.
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2: Mit Markus Bolletz. Wir starten in Wien mit dem Nachmittagsverkehr. A23 Südosteingrenze Richtung Hirschstetten. 25 Minuten Zeitverlust derzeit zwischen dem Knoten Inzersdorf Süd und dem Knoten Prater. 10 Minuten mehr Fahrzeit gibt es dann in Richtung Vösendorf zwischen dem Gewerbepark Stadtlau und der Praterbrücke. Überlastungen gibt es außerdem im Stadtgebiet am inneren Gürtel ab der Währinger Straße Volksoper sowie streckenweise auf der Altmannsdorfer Straße ab der Grünbergstraße stadtauswärts. Ich wünsche viel Geduld und allseits gute Fahrt.
3: Mit viel Sonne und heißen Temperaturen zwischen 26 bis 33 Grad geht es weiter in den Nachmittag. Aber einzelne Regenschauer und Gewitter ziehen schon gegen Abend, besonders von Osttirol bis zur südlichen Steiermark durch. Die Nacht verläuft dann meist überall trocken. Morgen gibt es dann viel Sonne und es wird noch heißer mit Höchstwerten zwischen 28 bis 35 Grad. Vereinzelt entstehen am späteren Nachmittag und Abend aber auch wieder Gewitter.
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1: Ballroom hat eine lange Tradition und wurde durch viele Einflüsse inspiriert. Zum Beispiel durch das Modemagazin Vogue, die blühende New Yorker Fashion-Szene, glamouröse Drag Queens und Superstars.
2: Bist du zum ersten Mal hier?
3: Mein erster Ball live.
1: Es ist vorbei, Honey.
4: Alle haben mal klein angefangen.
1: Okay, zeig mir, was du drauf hast.
5: Mit House of Bellevue zieht es den jungen M raus aus einer Kleinstadt in Deutschland und rein in die Welt der glamourösen Ballroom-Community Berlins. Dort trifft er auf Lia, eine Choreografin, die sich zur Aufgabe macht, M's ihrer Ballroom-Welt näher zu bringen. Tanz, Performances und viel Glamour. Eine neue Welt für Ems, die viel mehr zu bieten hat, als er vorerst dachte.
1: Immer noch Rassismus und Queerfeindlichkeit ausgesetzt.
6: Ich bin nach Berlin gekommen, damit ich so richtig pervers sein kann.
1: Wir sind widerstandsfähig.
7: Hier geht's nicht darum, wie gut du mit deinem kleinen schwarzen Arsch wackeln kannst.
1: Aber mit einem kleinen weißen Arsch wird sie genauso wenig passen, oder? Und darum beschützen wir einander. I got a tempo that'll
5: take control. I got a... Hinter der glitzernden Fassade bröckelt es. Leistungsdruck, Konkurrenzkampf und viele innere Kämpfe. Er sucht nach Zugehörigkeit und Community und bemerkt schnell, wer in dieser Welt einen Platz haben will, muss ihn sich zuerst erkämpfen. House of Bellevue, jetzt zu sehen auf der ZDF-Mediathek.
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1: Mit Michael Scheder. Mit bis zu 35 Grad erwartet uns morgen der wärmste Tag des Jahres. Und diese Hitze trifft vor allem jene hart, die kein Zuhause haben. Extreme Hitze ist für obdachlose und armutsbetroffene Menschen genauso gefährlich wie die Kälte im Winter. Die Caritas öffnet daher wieder ihre Klimaoasen. 24 Pfarrgärten werden so zu kühlen Rückzugsorten, wo auch kostenlose Getränke und Snacks angeboten werden. Aber auch jeder und jede von uns kann mithelfen mit einer Spende in Form eines 50-Euro-Hitzepakets. Die Bürgerservice-App ID Austria kann jetzt mehr. Ab sofort unterstützt die App die mobile Nutzung von Vollmachten. Nutzerinnen und Nutzer können sich damit mobil in Vertretung einer anderen Person bei digitalen Services anmelden. Auch die digitale Ausweisplattform e-Ausweise ist mit dem neuesten Update jetzt direkt vom Startbildschirm erreichbar. Ab Ende Juli steht zudem mit IDA ein KI-basierter Chatbot zur Verfügung. Um 1 Euro kann man in einigen Urlaubsländern mehr kaufen als in Österreich. Das gilt heuer insbesondere für Portugal und Spanien, wie die jährliche Auswertung der Bank Austria zum Urlaubseuro zeigt. Auch in Bulgarien bekommt man rund 70% mehr für sein Geld, in Rumänien und Tschechien rund 40%. Teurer als daheim wird es dagegen vor allem in der Schweiz und im Fußball-WM-Austragungsland USA.
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2: Mit Markus Bolletz. Wien A23 Südosttangente in Richtung Hürstetten. 30 Minuten Zeitverlust im Nachmittagsverkehr derzeit zwischen Inzersdorf Süd und dem Knoten Prater. 15 Minuten mehr Fahrzeit dann fallweise Richtung Vösendorf zwischen Stadlau und dem Knoten Prater. 10 Minuten mehr Fahrzeit außerdem im Baustellenbereich auf der A4 in Richtung Tangente zwischen Simmeringer Heide und Knoten Prater. Und innerstädtisch ebenfalls Staus im Nachmittagsverkehr innerer äußerer Gürtel und auch Altmannsdorfer Straße hier jeweils 10 Minuten plus. Ich wünsche, wo es geht, viel Geduld und allseits gute Fahrt.
3: Der Tag geht in vielen Regionen sonnig und heiß zu Ende. Einzelne Regenschauer und Gewitter ziehen anfangs aber noch besonders von Osttirol bis zur südlichen Steiermark durch. Die Nacht verläuft dann meist überall trocken. Morgen beginnt der Tag fast überall strahlend sonnig. Es wird noch heißer mit Höchstwerten von 28 bis 35 Grad. Vereinzelt entstehen am späteren Nachmittag aber auch wieder Regenschauer und Gewitter.
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1: Magda mag das. 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
0: Kreativität und Einfallsreichtum gehören zu den wichtigsten Kompetenzen unserer Zeit. Sie sind der Schlüssel zu neuen Wegen, innovativen Lösungen und zukunftsgerichteten Möglichkeiten. Mit ihrem Buch der Anfänge aktivieren Heinz Janisch und Michael Rohr die Fantasie der Leser und Leserinnen. Anstatt fertige Geschichten zu erzählen, bieten sie 33 Anfänge und laden dazu ein, in andere Welten einzutauchen, sich Herausforderungen zu stellen oder eine Reise zu starten. So heißt es im Vorwort. Ein Lob der Anfänge. Ein geheimnisvolles Raumschiff, das über der Wiese schwebt, ein Baum, der plötzlich davonläuft, ein Haus, das zu sprechen beginnt, eine Katze, die sich verwandelt. Jedes Bild, jede Zeile ist eine Einladung ins Schreiben und Erzählen, ins Fabulieren und Fantasieren zu kommen. Jeder Anfang ist kostbar und jeder Anfang zeigt, alles ist möglich, im Leben und in der Literatur. Fangen wir an, spannende, wundersame, freche, zärtliche, berührende und überraschende Geschichten zu erzählen. Unsere Fantasie wird müde und schläfrig, wenn sie nicht manchmal einfach losgeschickt wird. Ins Freie, ins Offene hinein. Gute Reise. 33 Anfänge. Das sind nicht nur zauberhafte Sätze, sondern auch magisch-fantasievolle Bilder, die zum genauen Betrachten, Deuten und Weitererzählen ermuntern. Und so beende ich meinen Buchtipp mit einem Anfang. Der Lärm liebte die Stille. Das war schwierig. Das Buch der Anfänge von Heinz Janisch und Michael Rohr erschienen im Tirolia Verlag.
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2: Mit Michael Scheder. Mit bis zu 35 Grad erwartet uns morgen der wärmste Tag des Jahres. Und diese Hitze trifft vor allem jene hart, die kein Zuhause haben. Extreme Hitze ist für obdachlose und armutsbetroffene Menschen genauso gefährlich wie die Kälte im Winter. Die Caritas öffnet daher wieder ihre Klimaoasen. 24 Pfarrgärten werden so zu kühlen Rückzugsorten, wo auch kostenlose Getränke und Snacks angeboten werden. Aber auch jeder und jede von uns kann mithelfen mit einer Spende in Form eines 50-Euro Hitzepakets. Die Bürgerservice-App ID Austria kann jetzt mehr. Ab sofort unterstützt die App die mobile Nutzung von Vollmachten. Nutzerinnen und Nutzer können sich damit mobil in Vertretung einer anderen Person bei digitalen Services anmelden. Auch die digitale Ausweisplattform e-Ausweise ist mit dem neuesten Update jetzt direkt vom Startbildschirm erreichbar. Ab Ende Juli steht zudem mit IDA ein KI-basierter Chatbot zur Verfügung. Um 1 Euro kann man in einigen Urlaubsländern mehr kaufen als in Österreich. Das gilt heuer insbesondere für Portugal und Spanien, wie die jährliche Auswertung der Bank Austria zum Urlaubseuro zeigt. Auch in Bulgarien bekommt man rund 70% mehr für sein Geld, in Rumänien und Tschechien rund 40%. Teurer als daheim wird's dagegen vor allem in der Schweiz und im Fußball-WM-Austragungsland USA.
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3: Mit Markus Bolletz. Wir starten mit dem Nachmittagsverkehr in Wien. A23 Südosteingrenze in Richtung Hirstetten. Hier nach wie vor ab Inzersdorf Süd stauen bis zu 30 Minuten Zeitverlust. 15 Minuten mehr Fahrzeit, dann außerdem nach wie vor Richtung Vösendorf durch das Nadelöhr Stadlau bis zum Knoten Prater. Im Stadtgebiet gibt es die obligatorischen Staus innerer, äußerer Gürtel, hier vor allem ab der Wieringer Straße Volksoper, Stop-and-Go-Verkehr und 10 Minuten Zeitverlust. Und noch nach Niederösterreich, A4-Ostautobahn in Richtung Wien-Tangente, ab dem Knoten Schwächert, Stop-and-Go-Verkehr im Nachmittagsverkehr und eine Viertelstunde Zeitverlust. Ich wünsche euch gute und sichere Fahrt.
4: Der Tag geht in vielen Regionen sonnig und heiß zu Ende. Einzelne Regenschauer und Gewitter ziehen anfangs aber noch besonders von Osttirol bis zur südlichen Steiermark durch. Die Nacht verläuft dann meist überall trocken. Morgen beginnt der Tag fast überall strahlend sonnig. Es wird noch heißer mit Höchstwerten von 28 bis 35 Grad. Vereinzelt entstehen am späteren Nachmittag aber auch wieder Regenschauer und Gewitter.

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1: Geboren in Frankreich, aufgewachsen in New York und musikalisch zwischen Soul, Funk und modernem R&B zu verorten. Adeline Michel, besser bekannt als Adi Oasis, verbindet virtuoses Bassspiel mit einer unverwechselbaren Stimme und einem Sound, der von den Grooves der 70er ebenso inspiriert ist wie von zeitgenössischen Einflüssen. Begonnen hat alles mit der Disco-Band Escort in New York, deren Stimme sie viele Jahre war. Als Adeline hatte sie Features für Moose Tea und startete ihre Solo-Karriere. Mit ihrem Pseudonym Adi Oasis hat sie nochmals ein neues Kapitel geöffnet und begeisterte mit dem Album Lotus Glow

0: 2023 die internationale Kritik und aktuell mit ihrer Silver Lining EP und einer Kollaboration mit Disco-Legende Seron. Am 8. Juli ist sie im Rahmen des Blue on Green Festivals in der Wiener Arena zu sehen und wir haben vorab mit ihr telefoniert. Hi Adeline, thank you for taking the time.
1: Hello.
0: Ich wollte zu Beginn natürlich wissen, ob Musik immer schon ein wichtiger Teil Ihres Lebens war, vielleicht schon als Kind?
1: Yes, absolutely.
2: Ja, absolut. Ich habe angefangen, eigentlich als ich zu reden begonnen habe. Ich war im Chor, als ich etwa 4 oder 5 Jahre alt war. Also singe ich professionell quasi seit meiner Kindheit, war im TV oder tourte durch Frankreich. Also ja, ich habe immer schon gesungen und ja, keine anderen Jobs.
1: No other jobs.
0: Du bist in Frankreich geboren, du hast Wurzeln in der Karibik und du hast deine Karriere in New York aufgebaut. Wie haben dich diese unterschiedlichen Orte, vielleicht auch Kulturen in deiner künstlerischen Identität gefestigt?
1: Most artists just put all their...
2: Ja, ich denke, die meisten Artists bringen ihren Background und ihre Erfahrungen in ihre Musik ein. Für mich ist das einfach, wer ich bin. Wenn es um Musik geht, bin ich mehr New Yorkerin. Meine Identität als Musikerin ist mehr amerikanisch als irgendetwas anderes, weil ich hier schon so lange lebe, aber mit den Sprachen, die ich spreche und die Herkunft meiner Eltern, ich finde, Musik ist wie ein Smoothie. Du gibst verschiedene Zutaten hinein und jeder Geschmack ist dann unterschiedlich. Das ist das Tolle als Künstlerin. Wir können alle dasselbe machen und es klingt trotzdem ganz anders, weil wir unsere eigene Geschichte mittragen.
1: Always going to sound different because we all have our own history.
0: Der Bass nimmt in deiner Musik eine sehr wichtige Rolle ein. Du bist neben einer fantastischen Sängerin ja auch eine sehr virtuose Bassistin. Für dich persönlich, was macht eine Bassline unvergesslich?
1: That's a great question.
2: Das ist eine gute Frage. Ich weiß nicht, ich arbeite noch dran, aber wenn ich an Basslines denke, an welche, die ich mag, ikonische Basslines, dann das Erste, woran ich denke, ist Einfachheit. Und es braucht viel Übung, es einfach klingen zu lassen und dazu kommt die Melodie. Ich denke, eine Bassline ist eingängig, wenn es auch eine Melodie gibt, zu der man singen kann. Das liebe ich am meisten am Bass. Ich singe aber ohne meine Stimme.
1: That's what I enjoy the most about bass. I'm singing, but without my voice.

0: Wenn man als Kind oder als Jugendlicher sich für Musik begeistert und vielleicht ein Instrument lernen will, dann sind da oft Klavier, Gitarre, wenn man in einer Band spielen will, Schlagzeug ganz vorne zu finden bei der Wahl. Der Bass ist eher im hinteren Feld zu verorten. Was hat dich also zum Bass gebracht?
1: The bass found me, and I would say for the genre of music that I do, for soul music.
2: Der Bass hat mich gefunden. Und ich würde sagen, für das Genre Soul, was ich mache keinen Hip-Hop, da ist der Bass so wichtig, aber Bass ist wichtiger, als wir denken. Als Bassistinnen sagen wir, du lässt die Gitarre weg, die Menschen tanzen noch. Du lässt alles weg, die Menschen tanzen immer noch. Du lässt den Bass weg, niemand tanzt mehr. Also Bass ist da, auch wenn wir es oft nicht merken. Der Bass hat mich gefunden. Es sollte so sein, ich habe Gitarre gespielt in meiner ersten Band in New York. Unser Bassist hat uns abgesagt und es hieß, hey, du spielst doch Gitarre, warum probierst du nicht mal Bass? Und ich fing an zu spielen und mein Leben änderte sich. Aber ich war schon immer ein großer Fan von Bassgitarre. Der Sound, die Melodie, der Groove, das war schon immer etwas, worauf ich sehr geachtet habe bei Musik.
1: The groove, that was always something that's always been a huge part of how I hear music, even before I started playing.
0: Deine aktuelle EP, die Silver Lining EP, ist natürlich auf Rotation hier auf Radio Superfly. Und du hast gerade einen Song mit niemand Geringerem als Disco-Legende Jean-Marc Serron herausgebracht, New Highs. So Disco is still burning, oder?
1: You know, when I used to be in a band called Escort and we did mainly new disco.
2: Als ich in einer Band namens Escort war und wir hauptsächlich Disco gemacht haben, war ich schon damit vertraut. Ich hatte meinen Fuß in der Tür, meine ersten großen Shows in New York zum Beispiel, da spielten wir Disco. Und wir coverten sogar Supernature von ihm. Das war dann irgendwie ein Full-Circle-Moment, später einen Song mit ihm gemeinsam zu machen. Mittlerweile hat sich mein Sound weiterentwickelt und die Art, wie ich Musik mache. Ich würde sagen, es ist spannend. Mein Stil ist jetzt mehr wie seine Musik damals, in der Art, wie es auch in den 70ern war. Alles, was ich tue, ist 90% analog und alles wird live gespielt. Also ist mein Stil so, wie es früher mehr war. Was ich heute besonders an ihm schätze, ist, wie relevant sein Sound immer noch ist. Er verwendet moderne Techniken und sein Sound ist so modern und so relevant und einfach super cool. Also, wir haben überlegt wegen einem gemeinsamen Song. Ich habe ihm meine Ideen zum Song geschickt. Er hatte Feedback dazu und das habe ich alles aufgenommen. Er hat die Hits geschrieben. Er weiß, was er tut. Und ich bin sehr happy mit dem Ergebnis.
1: Because I was like, you have hits. You know what you're doing. And I'm really happy with the result.
0: Vielen Dank, Adeline Michel, a.k.a. Adi Oasis, live zu sehen im

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1: Mit Michael Scheder. Mit bis zu 35 Grad erwartet uns morgen der wärmste Tag des Jahres. Und diese Hitze trifft vor allem jene hart, die kein Zuhause haben. Extreme Hitze ist für Obdachlose und armutsbetroffene Menschen genauso gefährlich wie die Kälte im Winter. Die Caritas öffnet daher wieder ihre Klimaoasen. 24 Pfarrgärten werden so zu kühlen Rückzugsorten, wo auch kostenlose Getränke und Snacks angeboten werden. Aber auch jeder und jede von uns kann mithelfen mit einer Spende in Form eines 50-Euro Hitzepakets. Die Bürgerservice-App ID Austria kann jetzt mehr. Ab sofort unterstützt die App die mobile Nutzung von Vollmachten. Nutzerinnen und Nutzer können sich damit mobil in Vertretung einer anderen Person bei digitalen Services anmelden. Auch die digitale Ausweisplattform e-Ausweise ist mit dem neuesten Update jetzt direkt vom Startbildschirm erreichbar. Ab Ende Juli steht zudem mit IDA ein KI-basierter Chatbot zur Verfügung. Um 1 Euro kann man in einigen Urlaubsländern mehr kaufen als in Österreich. Das gilt heuer insbesondere für Portugal und Spanien, wie die jährliche Auswertung der Bank Austria zum Urlaubseuro zeigt. Auch in Bulgarien bekommt man rund 70% mehr für sein Geld, in Rumänien und Tschechien rund 40%. Teurer als daheim wird's dagegen vor allem in der Schweiz und im Fußball-WM-Austragungsland USA.
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2: Mit Markus Bolletz. Im Stadtgebiet von Wien und der näheren Umgebung herrscht derzeit störungsfreies Verkehrsaufkommen. Ihr habt grünes Licht und Freifahrt. Kommt gut und sicher neuer Ziel.
3: Der Tag geht in vielen Regionen sonnig und heiß zu Ende. Einzelne Regenschauer und Gewitter ziehen anfangs aber noch besonders von Osttirol bis zur südlichen Steiermark durch. Die Nacht verläuft dann meist überall trocken. Morgen beginnt der Tag fast überall strahlend sonnig. Es wird noch heißer mit Höchstwerten von 28 bis 35 Grad. Vereinzelt entstehen am späteren Nachmittag aber auch wieder Regenschauer und Gewitter.
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sind sie wieder. The Marlows aus Surabaya in Indonesien. Ein Trio, das klingt, als hätte es eine vergessene Soul-Platte aus den 60ern ausgegraben und ihr ein neues Leben eingehaucht. Hinter dem zeitlosen Sound steckt die gemeinsame Leidenschaft von Sängerin Natasja, Gitarrist und Produzent Raka und Schlagzeuger Tommy. Die Band fand während der Pandemie zusammen und verbindet in ihrem eigenen Stil, den sie augenzwinkernd Soul Rabaya nennen, klassischen Soul, Jazz und Funk mit ihrer indonesischen Herkunft.

Nach ihrem gefeierten Debüt per Rack und dem Signing beim New Yorker Soul-Label Big Crown Records folgt nun der nächste Schritt. Ihr zweites Album, die Hotel Malibu, übersetzt im Hotel Malibu, ist ein fiktiver Ort, an dem sie die gemeinsamen Erinnerungen sammeln und verarbeiten. Musikalisch bleiben die Marlowes ihren warmen, analogen Grooves treu, öffnen ihre Klangwelt aber für neue Instrumente, unerwartete Rhythmuswechsel und freiere Arrangements.

Thematisch ist Die Hotel Malibu ein sehr persönliches Album. Es erzählt von Fernbeziehungen, Unsicherheit, Abschied und den Veränderungen, die das Leben mit sich bringt.

Hotel Malibu ist weit mehr als eine Hommage an den Soul vergangener Jahrzehnte. Die Malos nutzen seine warme Sprache, um ihre eigenen Geschichten aus dem heutigen Indonesien zu erzählen. Ein Album, das vertraut klingt und einen doch in ganz neue Welten einlädt.

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1: Mit Michael Scheder. Mit bis zu 35 Grad erwartet uns morgen der wärmste Tag des Jahres. Und diese Hitze trifft vor allem jene hart, die kein Zuhause haben. Extreme Hitze ist für Obdachlose und armutsbetroffene Menschen genauso gefährlich wie die Kälte im Winter. Die Caritas öffnet daher wieder ihre Klimaoasen. 24 Pfarrgärten werden so zu kühlen Rückzugsorten, wo auch kostenlose Getränke und Snacks angeboten werden. Aber auch jeder und jede von uns kann mithelfen mit einer Spende in Form eines 50-Euro-Hitzepakets. Die Bürgerservice-App ID Austria kann jetzt mehr. Ab sofort unterstützt die App die mobile Nutzung von Vollmachten. Nutzerinnen und Nutzer können sich damit

0: mit Mobilienvertretung einer anderen Person bei digitalen Services anmelden. Auch die digitale Ausweisplattform e-Ausweise ist mit dem neuesten Update jetzt direkt vom Startbildschirm erreichbar. Ab Ende Juli steht zudem mit IDA ein KI-basierter Chatbot zur Verfügung. Um 1 Euro kann man in einigen Urlaubsländern mehr kaufen als in Österreich. Das gilt heuer insbesondere für Portugal und Spanien, wie die jährliche Auswertung der Bank Austria zum Urlaubseuro zeigt. Auch in Bulgarien bekommt man rund 70% mehr für sein Geld, in Rumänien und Tschechien rund 40%. Teurer als daheim wird's dagegen vor allem in der Schweiz und im Fußball-WM-Austragungsland USA.
1: Der Tag geht in vielen Regionen sonnig und heiß zu Ende. Einzelne Regenschauer und Gewitter ziehen anfangs aber noch besonders von Osttirol bis zur südlichen Steiermark durch. Die Nacht verläuft dann meist überall trocken. Morgen beginnt der Tag fast überall strahlend sonnig. Es wird noch heißer mit Höchstwerten von 28 bis 35 Grad. Vereinzelt entstehen am späteren Nachmittag aber auch wieder Regenschauer und Gewitter.
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1: Ballroom hat eine lange Tradition und wurde durch viele Einflüsse inspiriert. Zum Beispiel durch das Modemagazin Vogue, die blühende New Yorker Fashion-Szene, glamouröse Drag Queens und Superstars.
2: Bist du zum ersten Mal hier?
3: Mein erster Ball live.
1: Es ist vorbei, Honey.
4: Alle haben mal klein angefangen.
1: Okay, zeig mir, was du drauf hast.
5: Mit House of Bellevue zieht es den jungen M raus aus einer Kleinstadt in Deutschland und rein in die Welt der glamourösen Ballroom-Community Berlins. Dort trifft er auf Lia, eine Choreografin, die sich zur Aufgabe macht, M's ihrer Ballroom-Welt näher zu bringen. Tanz, Performances und viel Glamour. Eine neue Welt für Ems, die viel mehr zu bieten hat, als er vorerst dachte.
1: Immer noch Rassismus und Queerfeindlichkeit ausgesetzt.
6: Ich bin nach Berlin gekommen, damit ich so richtig pervers sein kann.
1: Wir sind widerstandsfähig.
7: Hier geht's nicht darum, wie gut du mit deinem kleinen schwarzen Arsch wackeln kannst.
1: Aber mit einem kleinen weißen Arsch wird sie genauso wenig passen, oder? Und darum beschützen wir einander. I got a tempo that'll
5: take control. I got a... Hinter der glitzernden Fassade bröckelt es. Leistungsdruck, Konkurrenzkampf und viele innere Kämpfe. Er sucht nach Zugehörigkeit und Community und bemerkt schnell, wer in dieser Welt einen Platz haben will, muss ihn sich zuerst erkämpfen. House of Bellevue, jetzt zu sehen auf der ZDF-Mediathek.
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1: Wenn man irgendwie jetzt zugehört hat und das Gefühl hat, vielleicht habe ich da auch irgendwie so eine automobile Emotionsstörung, da gibt es einen ganz einfachen Selbsttest. Schaut euch einfach mal die Pilotfolge von Miami Vice an, wenn Crockett und Tubbs in ihrem ja nicht ganz originalen Ferrari Daytona sitzen, der eigentlich eine Corvette C3 ist, im Dunkeln durch Miami fahren und dann fängt auf einmal Phil Collins an. Es ist so gut. Wenn ihr dann was fühlt, dann müsst ihr als nächstes nach einem Auto, das mindestens, sagen wir, 25 Jahre alt ist, suchen. Und dank Instagram gibt es ja genug Kanäle, die euch da abholen. 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Das ist ganz cool.
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5: Mit Michael Scheder. Mit bis zu 35 Grad erwartet uns morgen der wärmste Tag des Jahres. Und diese Hitze trifft vor allem jene hart, die kein Zuhause haben. Extreme Hitze ist für obdachlose und armutsbetroffene Menschen genauso gefährlich wie die Kälte im Winter. Die Caritas öffnet daher wieder ihre Klimaoasen. 24 Pfarrgärten werden so zu kühlen Rückzugsorten, wo auch kostenlose Getränke und Snacks angeboten werden. Aber auch jeder und jede von uns kann mithelfen mit einer Spende in Form eines 50-Euro-Hitzepakets. Die Bürgerservice-App ID Austria kann jetzt mehr. Ab sofort unterstützt die App die mobile Nutzung von Vollmachten. Nutzerinnen und Nutzer können sich damit mobil in Vertretung einer anderen Person bei digitalen Services anmelden. Auch die digitale Ausweisplattform e-Ausweise ist mit dem neuesten Update jetzt direkt vom Startbildschirm.

0: erreichbar. Ab Ende Juli steht zudem mit Ida ein KI-basierter Chatbot zur Verfügung. Um 1 Euro kann man in einigen Urlaubsländern mehr kaufen als in Österreich. Das gilt heuer insbesondere für Portugal und Spanien, wie die jährliche Auswertung der Bank Austria zum Urlaubseuro zeigt. Auch in Bulgarien bekommt man rund 70% mehr für sein Geld, in Rumänien und Tschechien rund 40%. Teurer als daheim wird's dagegen vor allem in der Schweiz und im Fußball-WM-Austragungsland USA.
1: Der Tag geht in vielen Regionen sonnig und heiß zu Ende. Einzelne Regenschauer und Gewitter ziehen anfangs aber noch besonders von Osttirol bis zur südlichen Steiermark durch. Die Nacht verläuft dann meist überall trocken. Morgen beginnt der Tag fast überall strahlend sonnig. Es wird noch heißer mit Höchstwerten von 28 bis 35 Grad. Vereinzelt entstehen am späteren Nachmittag aber auch wieder Regenschauer und Gewitter.
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0: Kreativität und Einfallsreichtum gehören zu den wichtigsten Kompetenzen unserer Zeit. Sie sind der Schlüssel zu neuen Wegen, innovativen Lösungen und zukunftsgerichteten Möglichkeiten. Mit ihrem Buch der Anfänge aktivieren Heinz Janisch und Michael Rohr die Fantasie der Leser und Leserinnen. Anstatt fertige Geschichten zu erzählen, bieten sie 33 Anfänge und laden dazu ein, in andere Welten einzutauchen, sich Herausforderungen zu stellen oder eine Reise zu starten. So heißt es im Vorwort. Ein Lob der Anfänge. Ein geheimnisvolles Raumschiff, das über der Wiese schwebt. Ein Baum, der plötzlich davonläuft. Ein Haus, das zu sprechen beginnt. Eine Katze, die sich verwandelt. Jedes Bild, jede Zeile ist eine Einladung ins Schreiben und Erzählen, ins Fabulieren und Fantasieren zu kommen. Jeder Anfang ist kostbar und jeder Anfang zeigt, alles ist möglich, im Leben und in der Literatur. Fangen wir an, spannende, wundersame, freche, zärtliche, berührende und überraschende Geschichten zu erzählen. Unsere Fantasie wird müde und schläfrig, wenn sie nicht manchmal einfach losgeschickt wird. Ins Freie, ins Offene hinein. Gute Reise. 33 Anfänge. Das sind nicht nur zauberhafte Sätze, sondern auch magisch-fantasievolle Bilder, die zum genauen Betrachten, Deuten und Weitererzählen ermuntern. Und so beende ich meinen Buchtipp mit einem Anfang. Der Lärm liebte die Stille. Das war schwierig. Das Buch der Anfänge von Heinz Janisch und Michael Rohr erschienen im Tirolia Verlag.
1: Magda Hassan ist Buchhändlerin, Autorin und Verlegerin in der Edition 5 Haus. 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
1: Donnerstag Mitternacht, ihr hört Pandora's Playground. Ich bin Pandora und wir hören gemeinsam Drum and Bass. Heute haben iGin und Comrage einen Mix stellvertretend für Reverse zusammengebastelt und das hat einen Anlass, denn Reverse, die mittlerweile schon bekannte Wiener Drum and Bass Veranstaltungsreihe, hat sich was ganz Neues überlegt, ein Reverse eigentlich, daher auch der Titel der neuen Reihe, die, by the way, am 26.06. Note, erstmalig im Lucia steigen wird, Reverse the System. Was ist neu? Grundsätzliches eigentlich, nämlich es gibt kein veröffentlichtes Line-Up, keine angekündigten Artists, keinen klassischen Timetable. Statt um die Artists geht es nämlich ausschließlich um die Musik. Bekannt wird daher nur, in welche Richtung der Abend musikalisch geht. Artists und internationale Headliner hinter den Decks bleiben bis zum Schluss ein Geheimnis. Ja, es geht darum, sich wieder auf das Wesentliche zu konzentrieren, die Musik, die Stimmung und die Energie. Und ich finde, das ist ein wunderschöner Ansatz. Und wenn das außerdem mal nicht die FOMO triggert, dann weiß ich es auch nicht. So, kommen wir zum Wesentlichen. iGin und Comrade in the Mix representing Reverse.

Pandora's Playground nähert sich dem Ende zu. Ich sage danke an IGN und Comrade Representing Reverse für diesen Mix und weise nochmal auf das neue Konzept von Reverse hin. Reverse the System, 26. Juni, Club Lucia, erstmalig. Es gibt kein Artist Announcement. Das Lineup erfahrt ihr, wenn ihr dort seid, wenn ihr es live erlebt und euch gemeinsam mit der Crowd überraschen lässt. Ich schaue mir das an, so viel ist sicher. Wer mehr wissen will, hier ihr Instagram reverse.dnb. Und wir hören uns selbstverständlich nächste Woche wieder, same time, same station. Ich freue mich.

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